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1: Ich bin Ursula Winkler. Finanzminister Klingbeil kann wegen schwächerer Konjunkturaussichten wegen des Iran-Kriegs in den nächsten Jahren mit weniger Steuereinnahmen rechnen als noch im Herbst angenommen. Für 2027 ergibt die aktuelle Steuerschätzung allein für den Bund gut 10 Milliarden Euro weniger als bisher erwartet. Klingbeil sagte, die Schätzung zeige, wie sehr uns der Iran-Krieg wirtschaftlich schade.
2: Seit knapp 2 Monaten sehen wir, dass der Iran-Krieg, der durch Donald Trump ausgelöst wurde, dass dieser verantwortungslose Krieg und die daraus resultierende Energiepreisschocksituation, dass das unsere wirtschaftliche positive Dynamik vorerst ausbremst.
1: Finanzminister Klingbeil. Trotz Waffenruhe haben sich die USA und der Iran gegenseitig in der Straße von Hormuz beschossen. US-Streitkräfte hätten unprovozierte iranische Angriffe abgewehrt und mit Schlägen zur Selbstverteidigung reagiert. Das teilte das für den Nahen Osten zuständige Kommando des US-Militärs auf der Plattform X mit. Das iranische Militär bestätigte Angriffe auf US-Kriegsschiffe und machte dafür wiederum US-Attacken auf einen iranischen Öltanker verantwortlich. Kurz vor dem russischen Jahrestag zum Weltkriegsgedenken am Samstag hat die Ukraine ihre einseitige Waffenruhe wieder aufgegeben. Es reagierte auf fortdauernde russische Attacken mit einem ihrer größten bisherigen Drohnenangriffe. Moskau hatte eine eigene Feuerpause ab heute angekündigt und ignorierte die ukrainische Waffenruhe offenbar bewusst.
3: Was wegen der weitergehenden Angriffe ohnehin schon klar war, hat der Kreml nun offiziell bestätigt. Die von Selenskyj vorgeschlagene Waffenruhe hat in Moskau keine Beachtung gefunden. Warum sie ignoriert wurde, sagte Kremlsprecher Peskow nicht. Dafür wiederholte er einmal mehr, dass die Russen ihre eigene Waffenruhe rund um die Militärparade durchsetzen würden. Für den Fall, dass sich die Ukrainer nun nicht daran halten, hat Russland schon einmal Drohungen ausgesprochen. Ausländische Diplomaten sollten vorsorglich Kiew verlassen, um nicht zum Kollateralschaden russischer Schläge gegen die Stadt zu werden, warnte das russische Außenministerium. Aus Moskau, André Balin.
1: Zum Fußball. Der SC Freiburg steht erstmals in einem Europapokal-Endspiel. Die Badener bezwangen Sporting Braga im Halbfinalrückspiel der Europa League mit 3:1. Sie treffen nun im Finale am 20. Mai in Istanbul auf den englischen Topclub Aston Villa.
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1: Ich bin Ursula Winkler. Trotz Waffenruhe haben sich die USA und der Iran gegenseitig in der Straße von Hormuz beschossen. US-Streitkräfte hätten unprovozierte iranische Angriffe abgewehrt und mit Schlägen zur Selbstverteidigung reagiert. Das teilte das für den Nahen Osten zuständige Kommando des US-Militärs auf der Plattform X mit.
2: Eigentlich standen die Zeichen trotz wackeliger Waffenruhe auf eine baldige Einigung über ein Abkommen zwischen den USA und dem Iran. Nun wieder Angriffe in der Straße von Hormuz und das US-Militär griff auch Ziele im Iran an. Es sei Selbstverteidigung, hieß es aus dem US-Zentralkommando. Man habe die Bedrohung neutralisiert und iranische Drohnen und Abschussrampen bombardiert. Der Iran bestätigte Angriffe auf US-Kriegsschiffe und beschuldigte die USA, zuerst einen iranischen Öltanker beschossen und damit die Waffenruhe gebrochen zu haben. Tina Eck, USA.
1: Der Iran-Krieg belastet die deutsche Wirtschaft offenbar stärker als bisher gedacht. Allein dem Bund fehlen laut neuer Steuerschätzung im Jahr 2027 rund 10 Milliarden Euro. Finanzminister Klingbeil macht dafür vor allem die hohen Energiepreise und die wirtschaftlichen Folgen des Konflikts verantwortlich.
3: Für Verbraucher könnte das bedeuten, der finanzielle Spielraum des Staates wird kleiner, also weniger Geld für neue Entlastungen wie den Tankrabatt oder zusätzliche Hilfen. Gleichzeitig wird die Diskussion über Einsparungen wohl wieder lauter. Etwa bei Zuschüssen oder Förderprogrammen. Klingbeil sagt trotzdem, die Regierung wolle weiter investieren, Jobs schaffen und Arbeitsplätze sichern. Zoe Tessovali, Nachrichtenredaktion.
1: Der Ausbruch des Hunter-Virus bei einer Kreuzfahrt löst in immer mehr Ländern Sorgen aus. Bei einem Zwischenstopp der Hondius hatten noch nach dem ersten Todesfall 29 Passagiere das Schiff verlassen. Sie kamen aus etwa 12 Ländern, darunter auch Deutschland. Das teilte der Reiseveranstalter mit. Die Weltgesundheitsorganisation spricht von einer ernsten Lage. Bei 5 Infizierten sei das Hunter-Virus inzwischen nachgewiesen worden. Dazu kämen 3 Verdachtsfälle. 3 Personen starben, ein niederländisches Ehepaar und eine deutsche Frau. Zum Fußball. Der SC Freiburg steht erstmals in einem Europapokal-Endspiel. Die Badener bezwangen Sporting Braga im Halbfinalrückspiel der Europa League mit 3:1. Sie treffen nun im Finale am 20. Mai in Istanbul auf den englischen Topclub Aston Villa.
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1: Ich bin Ursula Winkler. Nach den jüngsten US-Angriffen auf Ziele im Iran fordert Präsident Trump die Islamische Republik erneut auf, schnell eine Friedensvereinbarung zu unterzeichnen. Ansonsten werde das US-Militär iranische Einheiten in Zukunft noch viel härter und viel gewaltsamer treffen, schrieb er auf seiner Plattform Truth Social. Kurz vor Trumps Post hatte das US-Militär trotz Waffenruhe nach iranischen Angriffen auf US-Kriegsschiffe in der Straße von Hormuz als Vergeltung iranische Boote und Ziele im Iran beschossen. Opfer von häuslicher Gewalt und Stalking sollen künftig besser geschützt werden. Der Bundestag stimmt heute über die elektronische Fußfessel für Täter ab. So sollen Betroffene schneller gewarnt werden, wenn sich Täter trotz eines Verbots nähern.
2: Die Technik erkennt, wo sich der Täter gerade aufhält. Kommt er dem Opfer zu nahe, gibt sofort eine Warnung auf ein Empfangsgerät, damit Betroffene schnell reagieren oder Hilfe holen können. Gleichzeitig soll auch direkt die Polizei informiert werden. In Spanien gibt so ein System schon länger. Geplant sind außerdem verpflichtende Trainingskurse für Täter und wer die Fußfessel oder das dazugehörige Handy nicht trägt, müsste künftig mit einer Geldstrafe oder sogar bis zu 3 Jahren Haft rechnen. Zoe Tassovali, Nachrichtenredaktion.
1: Seit Januar bekommen 18-Jährige Fragebögen zugeschickt zum neuen Wehrdienst der Bundeswehr. Aber nicht alle beantworten ihn. Jungen Männern, die den Fragebogen nicht ausfüllen, soll künftig ein Bußgeld drohen.
3: Rund 200.000 Fragebögen wurden bisher verschickt und der Rücklauf ist durchaus beachtlich. Von jungen Männern, die antworten müssen, kamen 86% der Bögen innerhalb der ersten Frist zurück. Nach der ersten Mahnung waren es sogar gut 90%. Die 250 € Bußgeld drohen Männern, wenn sie 2 Wochen nach der zweiten Mahnung keinen Fragebogen zurückgeschickt haben. Junge Frauen können den Bogen ausfüllen, müssen aber nicht. Ronny Tochau, Berlin.
1: Zum Fußball. Der SC Freiburg steht erstmals in einem Europapokal-Endspiel. Die Badener bezwangen Sporting Braga im Halbfinalrückspiel der Europa League mit 3:1. Sie treffen nun im Finale am 20. Mai in Istanbul auf den englischen Topclub Aston Villa.
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1: 8. Mai 2015. Sarah Connor ist mit Wie schön du bist neu in den Charts.
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1: Sarah Connor wird 1980 als Sarah Marianne Corina Lewe in Delmenhorst geboren. Die Musik und vor allem auch die Soul-Musik begleiten sie von klein an. Schon mit 6 singt sie im Gospelchor. Neben der Schule nimmt sie Tanz-, Gesangs- und Klavierunterricht. Und als Michael Jackson 1997 2 Konzerte in Bremen gibt, singt die junge Sarah im Kinderchor mit. Wahrscheinlich ist es dieser Auftritt, der bei ihr den Schalter umlegt. Von nun an setzt sie alles auf diese eine Karte. Sie produziert Demo-CD nach Demo-CD und versucht es bei allen großen Labels in Deutschland. Leider zuerst ohne Erfolg. Nach 2 erfolglosen Jahren wechselt sie den Manager und greift noch einmal an. Und dieses Mal klappt es. 2001 kommt dann das erste Album Green Eyed Soul und darauf ist auch ihre erste Nummer 1 Single, From Sarah With Love. Jahre später schaut Sarah auf eine erfolgreiche Karriere zurück, die aber noch lange nicht vorbei sein soll. Aber sie soll sich verändern. Sie will nicht mehr auf Englisch singen, sondern auf Deutsch. Das nächste Album heißt deshalb passenderweise Muttersprache und darauf ist auch dieser Song. 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
2: 7 Grad in Hörgranzhausen, 7 Grad in Dieblich und in Koblenz-Gölz haben wir auch aktuell 7 Grad gemessen. Der Morgen startet mit einem Mix aus Sonne und Wolken. Nachmittags gesellen sich noch ein paar weitere graue Wolken dazu. Es bleibt dafür trocken mit 18 Grad in der Spitze. Und erst heute Abend wird es wieder sehr mild mit 7 Grad.
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3: Ich bin Babit Büchner. US-Präsident Donald Trump hat den Iran erneut aufgefordert, schnell eine Friedensvereinbarung zu unterzeichnen. Ansonsten werde das US-Militär in Zukunft noch viel härter und viel gewaltsamer angreifen. Kurz zuvor hatte das US-Militär trotz Waffenruhe Ziele im Iran beschossen.
4: Eigentlich standen die Zeichen trotz wackeliger Waffenruhe auf eine baldige Einigung über ein Abkommen zwischen den USA und dem Iran. Nun wieder Angriffe in der Straße von Hormuz und das US-Militär griff auch Ziele im Iran an. Es sei Selbstverteidigung, hieß es aus dem US-Zentralkommando. Man habe die Bedrohung neutralisiert und iranische Drohnen und Abschussrampen bombardiert. Der Iran bestätigte Angriffe auf US-Kriegsschiffe und beschuldigte die USA, zuerst einen iranischen Öltanker beschossen und damit die Waffenruhe gebrochen zu haben. Aus den USA, Tina Eck.
3: Der Bundesrat soll in der Energiekrise heute weitere Entlastungen auf den Weg bringen. Die Länderkammer entscheidet über die steuerfreie Prämie von 1.000 Euro, die Firmen ihren Beschäftigten zahlen können. Einigen Bundesländern reicht das aber nicht.
5: Bremen, Hamburg, Mecklenburg-Vorpommern, Niedersachsen und das Saarland stellen sich quer. Denn angesichts der schwachen Konjunktur können sich viele Firmen die 1.000-Euro-Prämie gar nicht leisten. In einem gemeinsamen Entschließungsantrag fordern die Länder deshalb, die Mineralölwirtschaft stärker in die Verantwortung zu nehmen und deren Übergewinne in der aktuellen Krise abzuschöpfen. Auch soll das Kartellrecht noch weiter verschärft und die Stromsteuer auf das europäische Mindestmaß gesenkt werden. Tanja Wagner, Nachrichtenredaktion.
3: Seit 0 Uhr heute Nacht gilt eine von Russland einseitig ausgerufene begrenzte Waffenruhe im Ukraine-Krieg. Hintergrund sind Feierlichkeiten zum Jahrestag des Siegs der Sowjetunion über Nazi-Deutschland. Die Lage in Moskau ist besonders wegen ukrainischer Drohnenangriffe angespannt. Kiew hat in den vergangenen Monaten seine Gegenangriffe auf das russische Hinterland ausgeweitet. Und zum Fußball. Der SC Freiburg steht zum ersten Mal in einem Europapokal-Endspiel. Die Mannschaft bezwang Sporting Braga aus Portugal im Halbfinalrückspiel mit 3:1. Im Finale am 20. Mai in Istanbul trifft Freiburg nun auf den englischen Topclub Aston Villa.
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6: Mit Lisa Tauchen, guten Morgen. Die Koblenzer Initiative Sicherheit in unserer Stadt weist darauf hin, wie ein Notruf richtig abgesetzt wird. Die 112 gilt bei Unfällen, Bränden oder medizinischen Notfällen und ist in ganz Europa kostenlos erreichbar. Die 110 ist für Situationen gedacht, in denen die Polizei gebraucht wird. Wichtig ist im Notfall vor allem Ruhe zu bewahren und den genauen Ort zu nennen. Danach soll das Gespräch nicht sofort beendet werden, sondern auf Rückfragen gewartet werden. Die Leitstelle fragt gezielt nach dem Geschehen, die Zahl der Betroffenen und mögliche Verletzungen. Auch ohne Handyempfang kann der Notruf genutzt werden, da sich das Gerät in ein anderes Netz einwählt. Außerdem in den Regionalnachrichten um 12:30. In Neuwied-Heimbach-Weiß beginnen am Montag Bauarbeiten und die Mittelrheinbahn ist modernisiert worden.
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2: 6:03. Wir schauen auf die Straße. Da haben wir die A3 Köln Richtung Frankfurt zwischen Raik-Dernbach und Montabaur. Hier steht ein defektes Fahrzeug. Fahrt hier auf jeden Fall vorsichtig. Ansonsten sieht es aber aktuell noch gut aus. Die Straßen sind frei.
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2: Blitze haben wir noch keine, Radarkontrollen sind aber für heute angekündigt für die Stadtteile Arenberg, Bubenheim, Arsterstein, Rauenthal und Kesselheim. Und wenn ihr sonst irgendwo was gesehen habt, Staus oder Blitzer melden wollt, gerne unsere Antenne Koblenz Hotline wählen oder ihr macht eine Sprachnachricht auf WhatsApp. Das geht beides an die 0261 988 2099. Vielen Dank und kommt gut an.
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2: Guten Morgen an diesem Freitag. Morgen, es ist kurz nach 6. Wir starten mit guter Musik und guter Laune in die frühen Morgenstunden. Und das geht am besten mit unserem Supermix. 3 Hits am Stück mit Michael Patrick Kelly, Joe Cocker und den Anfang macht jetzt Alex Warren mit Fever Dream. Mein Name ist Ala Schenz und ich wünsche einen guten Start in den Freitagmorgen.
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1: Unsere heutige Zahl des Tages ist die 1742. Am Ufer des Mittelrheins, wo Geschichte und Landschaft ineinander greifen, erhebt sich die kurfürstliche Burg von Boppard. Ein steinernes Zeugnis mittelalterlicher Macht und rheinischer Kultur. Erbaut im 14. Jahrhundert unter Erzbischof Balduin von Luxemburg, sollte sie den Bürgern die Autorität des Kurfürsten vor Augen führen. Der mächtige Bergfried überstand Belagerungen, Brände und Jahrhunderte politischer Wandlungen. Einzigartig am Rhein liegt die Burg nicht auf einer Anhöhe, sondern direkt am Fluss. Ihre Mauern dienten im Laufe der Zeit als Zollstation, Gefängnis und Amtsgericht. Um 1700 erhielt sie unter dem Kurfürsten von der Leyen und Orsberg ihr heutiges Gesicht. Eine frühbarocke Vierflügelanlage mit eleganten Pavillons und kunstvollen Kölner Decken. Nach einer umfassenden Sanierung ab 2010 präsentiert sich die Anlage heute im historischen Weißgrau des Barock. Der moderne Neubau, der die sogenannte Franzosenbresche schließt, verbindet Vergangenheit und Gegenwart auf eindrucksvolle Weise. Die Burg beherbergt heute das Museum der Stadt Boppard. Es zeigt Stadtgeschichte, sakrale Kunst und die berühmte Tonnett-Sammlung des gebürtigen Boppardas und Möbelpioniers Michael Tonnett. Ein besonderes Highlight ist das 6 Meter lange Stadtpanorama von 1742, das Boppard und seine Schiffe in beeindruckender Detailfülle zeigt. Das Panorama vermittelt nicht nur einen faszinierenden Blick auf das Boppard des 18. Jahrhunderts, sondern auch auf das rege Leben und den Handel am Mittelrhein. Besucher können hier in die Vergangenheit eintauchen und die Entwicklung der Stadt vom mittelalterlichen Handelsort zur modernen Rheinmetropole nachvollziehen. So verbindet die kurfürstliche Burg Geschichte, Kunst und Handwerk zu einem eindrucksvollen kulturellen Erlebnisort am Fluss.
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4: 9 Grad in Hillscheid in Dieblich und in Koblenz-Immendorf auch 9 Grad. Ja, aktuell noch ziemlich bewölkt. Die Sonne zeigt sich nachher bei einem Mix aus Sonne und Wolken und 18 Grad heute maximal. Und es bleibt trocken in der Region.
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5: Im Studio Lisa Tauchen, guten Morgen. In der Verbandsgemeinde Weißenturm waren Stadt und Verwaltung aktuell vor Betrugsversuchen. Dabei tauchen gefälschte Briefe und E-Mails auf, die den Eindruck erwecken, von der Stadt oder der Verbandsgemeinde zu stammen. In dem Schreiben werden teils falsche Vorwürfe erhoben und ein offizielles Briefpapier vorgetäuscht, das es so nicht gibt. Auch der Name des Stadtbürgermeisters wird missbräuchlich verwendet. Die Stadt Weißenturm stellt klar, dass sie keine Zahlungsaufforderungen an Bürger verschicken. Stadtbürgermeister Johannes Juchem ruft zur Vorsicht auf und rät, im Zweifel direkt bei der Verwaltung nachzufragen. Betroffene sollen sich an das Rathaus der Stadt oder an die Verbandsgemeinde wenden. In Neuwied startet zum Pfingstwochenende der sogenannte Neuwieder Nulltarif. Mehr Informationen dazu hat unser Rhein-Mosel-Experte Lenz Göbels.
6: Künftig sollen Fahrgäste jeden Samstag kostenlos mit dem Bus durch Neuwied und die Stadtteile fahren können. Die Stadt möchte damit mehr Menschen für den öffentlichen Nahverkehr gewinnen. Außerdem sollen die Innenstadt und die Parkplatzsituation entlastet werden. Zum Start gilt das Angebot an 5 Tagen rund um die Heddesdorfer Pfingstkirmes von Freitag bis Dienstag. Besucher sollen dadurch einfacher und entspannter zum Volksfest gelangen. Oberbürgermeister Jan Einig spricht von einem einfachen und alltagstauglichen Angebot. Aus der Nachrichtenredaktion Lenz Göbels.
5: In Koblenz ist für heute ein Demonstrationszug in der Innenstadt geplant. Thema der Versammlung ist die Ablehnung einer möglichen Wiedereinführung der Wehrpflicht. Der Auftakt soll am Vormittag am Hauptbahnhof mit Redebeiträgen erfolgen. Anschließend führt der Zug durch mehrere Straßen der Innenstadt bis zum Zentralplatz. Dort ist eine Abschlusskundgebung vorgesehen, bevor die Versammlung gegen Mittag endet. Während der Demonstration kann es im gesamten Innenstadtbereich zu Verkehrsbehinderungen kommen. Auch der Busverkehr ist betroffen, alle Linien der KOFEP können Verspätung haben. Im Landesbibliothekszentrum in Koblenz startet morgen eine neue Dialogreihe. Unter dem Titel Sprechen und Zuhören geht es um aktuelle Fragen rund um das Internet und soziale Medien. Am Samstag steht die Frage im Mittelpunkt, ob es eine Altersgrenze für Social Media geben sollte. 2 Wochen später geht es am 23. Mai um den Umgang mit Online-Diskussionen. Dabei wird auch über die Grenze zwischen Meinung und Mobbing gesprochen. Das Format setzt auf ruhige Gespräche in kleinen Gruppen. Ziel ist es, verschiedene Sichtweisen besser zu verstehen. Der Eintritt ist frei, eine Anmeldung ist nicht nötig.
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4: Kurz nach 7:30 und ich habe gute Nachrichten. Die Straßen sind frei. Gute Fahrt.
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4: Blitzer haben wir aktuell noch keine. Es sind aber Radarkontrollen angekündigt worden für Arenberg, Bubenheim, Asterstein, Rauenthal und Kesselheim. Also falls ihr was entdeckt, gerne anrufen oder per WhatsApp 0261 988 2099. Vielen Dank.
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4: Und morgen wird's ernst für Abi Faisan aus Koblenz, denn der junge Sänger, der steht im Finale von Deutschland, sucht den Superstar und kämpft um den Titel. Wir haben natürlich auch mit ihm gesprochen, was er uns erzählt und ob er aufgeregt ist. Das erfahrt ihr gleich nach zwei Hits am Stück. Es geht erstmal weiter mit Holly Humberstone und To Love Somebody. Mein Name ist Alla Schenz und ich wünsche einen guten Start in den Montag, in den Freitag. Jetzt habe ich euch wahrscheinlich erschreckt. Nein, wir haben Freitag.
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0: 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Und gleich hört ihr noch Ava Max mit Spot a Fake. Jetzt wird's ernst für Abi Faizan. Morgen steht der junge Sänger aus Koblenz im Finale von Deutschland sucht den Superstar und kämpft um den Titel. Für viele Menschen in der Region ist das ein echtes Highlight, denn hier wird kräftig mitgefiebert, unterstützt und die Daumen gedrückt. Doch wie erlebt Abi selbst diese aufregenden Tage zwischen großer Bühne, wachsendem Erfolgsdruck und der Hoffnung auf den großen Traum? Im Gespräch erzählt er, wie sich sein Weg bis ins Finale anfühlt.
1: Also ich bin auf jeden Fall nervös. Aber umso mehr freue ich mich auf das Finale, weil wir haben so viel dafür gearbeitet. Und wenn ich halt meine Reise sehe, wie weit ich mich entwickelt habe, das pusht mich umso noch mehr. Und ich möchte mich noch mehr weiterentwickeln und Erfolge feiern. Und deswegen möchte ich Deutschland sucht den Superstar werden und meiner Familie eine Zukunft ermöglichen. Und deswegen bin ich halt sehr, sehr stolz auf mich.
0: Er hat uns außerdem erzählt, was sich besonders bei ihm verändert hat.
1: Der Sex hat einiges in meinem Leben verändert. Und zwar meine Teilnahme 2021 bei Deutschland sucht den Superstar hat etwas in meinem Leben gebracht, wo ich halt jahrelang vermisst habe. In diesem Sinne waren meine Eltern. Durch diese ganze Entwicklung, und damit meine ich ja Vocal Coaches und mit dem Druck umzugehen, auf der Bühne Spaß zu haben und gewisse Entertainment-Bereich, was halt angeht, anzulernen, um erfolgreicher zu werden. Und natürlich, was halt auch sehr wichtig ist bei meinen Social Medien, dass es halt extrem ich viele Menschen erreicht habe durch diesen Format.
0: Wer ihn dabei besonders unterstützt hat, haben wir ihn auch gefragt.
1: Meine größten Supporter sind das meine Family in erster Linie. Und zweitens meine Fans, die halt auch mich seit dem 2021 auf meine musikalische Reise begleitet haben. Mein Fußballtrainer ja auch, der halt mich immer bei vielen Sachen unterstützt hat und auch Freunde von mir, die halt mir Tipps gegeben haben. Und um ehrlich zu sein, ich hätte niemals das alles alleine geschafft ohne den. Also das ist ein Zusammenhalt, wo ich halt niemals vergessen werde in meinem Leben. Und ich möchte auch denen irgendwann mal etwas zurückgeben und dafür bin ich sehr, sehr stolz drauf, so solche Freunde und Familie zu haben bei mir.
0: Mit Blick auf Samstag zeigt sich Abi kämpferisch, aber auch dankbar. Er wolle auf der Bühne vor allem er selbst bleiben, seine Leidenschaft für Musik zeigen und den Moment genießen. Für seine Heimat wolle er ein starkes Zeichen setzen und zeigen, dass auch aus der Region große Träume wahr werden können.

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2: 9 Grad in Kuppern-Gondorf, 9 Grad in Hillscheid und in Koblenz auf der Kartause haben wir auch 9 Grad gemessen. Ja, aktuell versteckt sich die Sonne noch. Später am Nachmittag zeigt sie sich ab und an, heute mit 4 Sonnenstunden über den Tag verteilt und 18 Grad in der Spitze.
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3: Ich bin Babit Büchner. Die von der UniCredit bedrängte Commerzbank will durch einen weiteren Stellenabbau und ehrgeizigere Gewinnziele Investoren von ihrer eigenständigen Zukunft überzeugen. Bis 2030 sollen zusätzlich zu den bereits angekündigten Einsparungen konzernweit etwa 3000 weitere Vollzeitstellen gestrichen werden, teilte der DAX-Konzern mit. Die Waffenruhe zwischen den USA und dem Iran steht erneut unter Druck. Das US-Militär hat nach eigenen Angaben iranische Militäreinrichtungen angegriffen. Es habe damit unprovozierte iranische Angriffe abgewehrt. Das iranische Militär bestätigte Angriffe auf US-Kriegsschiffe und machte dafür aber US-Attacken auf einen iranischen Öltanker verantwortlich. US-Präsident Donald Trump hat mit seiner umstrittenen Zollpolitik eine weitere juristische Niederlage erlitten. Das Gericht für internationalen Handel in New York erklärte Trumps temporäre Zölle auf Einfuhren aus der ganzen Welt für rechtswidrig. Unterdessen hat Trump im Zollstreit mit der EU eine Frist bis zum 4. Juli gesetzt. Sonst würden die Importzölle deutlich erhöht.
4: Zu jedem Trump-Deal gehört eine geballte Ladung an Drohungen. Daran ist die Welt inzwischen gewöhnt. Daher kommt aus der EU auch eher gelassen das Versprechen, dass es bis Anfang Juli gute Fortschritte in Richtung Zollsenkung geben wird. Kommissionspräsidentin von der Leyen hatte ein gutes Telefonat mit Trump. Innerhalb der EU sind noch Verhandlungen über die vollständige Umsetzung des Zolldeals im Gange. Aus Washington, Tina Eck.
3: Und zum Fußball. Historischer Moment für den SC Freiburg. Die Mannschaft hat erstmals in der Vereinsgeschichte ein europäisches Finale erreicht. Im Halbfinalrückspiel der Europa League besiegte sie Sporting Braga aus Portugal mit 3:1.
5: Der Traum vom Finale in Istanbul, er ist in Erfüllung gegangen. Dabei musste der SC eine 1:2 Hinspielniederlage aufholen. Und das Rückspiel, es fing gut an. Ab der 6. Minute musste Braga in Unterzahl spielen. Dorgeles sah rot. In der Folge trafen Kübler, Manzambi und erneut Kübler. Das 1:3 fiel dann aus Sicht der Gäste zu spät und Freiburg steht zum ersten Mal in einem Europapokalfinale. Aus München, Fabian Schaffer.
3: Im Finale am 20. Mai trifft Freiburg auf den englischen Club Aston Villa.
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6: Mit Lisa Tauchen, guten Morgen. Die Koblenzer Initiative Sicherheit in unserer Stadt weist darauf hin, wie ein Notruf richtig abgesetzt wird. Die 112 gilt bei Unfällen, Bränden oder medizinischen Notfällen und ist in ganz Europa kostenlos erreichbar. Die 110 ist für Situationen gedacht, in denen die Polizei gebraucht wird. Wichtig ist im Notfall vor allem Ruhe zu bewahren und den genauen Ort zu nennen. Danach soll das Gespräch nicht sofort beendet werden, sondern auf Rückfragen gewartet werden. Die Leitstelle fragt gezielt nach dem Geschehen, die Zahl der Betroffenen und mögliche Verletzungen. Auch ohne Handyempfang kann der Notruf genutzt werden, da sich das Gerät in ein anderes Netz einwählt. Außerdem in den Regionalnachrichten um 12:30. In Neuwied-Heimbach-Weiß beginnen am Montag Bauarbeiten und die Mittelrheinbahn ist modernisiert worden.
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2: Kurz nach 8, wir schauen auf die Straße. Da haben wir eine Gefahrenmeldung auf der A61 Koblenz Richtung Ludwigshafen zwischen Dieblich und Waldesch. Hier ist eine Baustelle, hier fahren Baustellenfahrzeuge rum. Fahrt hier auf jeden Fall vorsichtig dran vorbei. Ansonsten sieht es aber eigentlich ganz gut aus. Die Straßen sind soweit frei, gute Fahrt.
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2: Wir haben noch keine Blitzer, aber Radarkontrollen sind angekündigt. Heute für Arenberg, Bubenheim, Asterstein, Rauental und Kesselheim. Also, falls ihr irgendwo was gesehen habt, Staus oder Blitzer melden wollt, gerne die Antenne Koblenz Hotline wählen oder eine WhatsApp senden. 0261 98 8 20 99. Vielen Dank und kommt gut durch.
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2: Die Bürgerstiftung Andernach startet erneut ihr Stipendienprogramm und unterstützt damit Studierende aus der Region. Ziel ist es, jungen Menschen ein Studium zu ermöglichen, die sich diese ohne finanzielle Hilfe nur schwer leisten könnten. Darüber sprechen wir gleich nach zwei Hits am Stück. Es geht weiter mit dem Supermix Nico Santos und All Time High. Mein Name ist Ala Schenz und ich wünsche einen guten Start in den Freitagmorgen.
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0: Antenne Koblenz, der Supermix und gleich hört ihr noch Ray Garvey mit Love Makes You Shine. Die Bürgerstiftung Andernach startet erneut ihr Stipendienprogramm und unterstützt damit Studierende aus der Region. Ziel ist es, jungen Menschen ein Studium zu ermöglichen, die sich dieses ohne finanzielle Hilfe so schwer leisten könnten. Die Förderung richtet sich an Studierende, die sich durch Leistungen und Engagement auszeichnen. Was genau hinter dem Programm steckt und wie die Unterstützung konkret aussieht, erklärt Geschäftsführer Daniel Rothers.
1: Mit dem Stipendienprogramm widmet sich Bürgerstiftung Andernach dem Stiftungsziel der Bildung und Studierendenhilfe. Diese Initiative kommt dem Wunsch eines großzügigen Spenderehepaars aus Andernach nach und zielt darauf ab, junge Menschen, die sich ein Studium ohne finanzielle Unterstützung nicht leisten können, eine bessere Zukunft zu ermöglichen. Bildung ist der Schlüssel zu Chancen und Zukunft. Und wir wollen hierbei junge, leistungswillige Menschen unterstützen, die sich ein Studium ohne finanzielle Förderung sonst nur schwer leisten können. Die Stipendien werden aus dem Erlös der ehemaligen Tanzschule Bitterlich in Andernach finanziert. Jedes Stipendium wird zunächst für ein Jahr gewährt. Eine Verlängerung ist möglich, sofern die erforderlichen Kriterien weiterhin erfüllt werden. Die Auszahlung der Stipendien erfolgt voraussichtlich ab September 2026 in monatlichen Raten und soll den Studierenden helfen, Lebenshaltungskosten sowie Studiengebühren zu decken.
0: Die Voraussetzungen für eine Bewerbung und wer für ein Stipendium in Frage kommt, hat Daniel Rothers auch erläutert.
1: Bewerben kann sich grundsätzlich erst einmal jeder, der entweder in Andernach geboren oder zum Zeitpunkt der Antragstellung in Andernach mit Erst- oder Zweitwohnsitz gemeldet ist. Darüber hinaus dürfen das eigene Geld oder Einkommen, sprich Vermögen, nicht ausreichen, um den eigenen grundlegenden Lebensunterhalt zu sichern. Neben den vorgenannten Punkten muss der Antragsteller leistungswillig sein. Das bedeutet, dass er oder sie ernsthaft und aktiv das Studium betreibt und bereit ist, die dafür nötige Arbeit zu leisten. Als Studienanfänger sollte er oder sie beispielsweise den NC der Hochschule erfüllen oder als bereits immatrikulierter Student die bisher erbrachten Studienleistungen nachweisen können. Sind diese grundsätzlichen Punkte erfüllt, richtet sich das weitere Vergabeverfahren an gesellschaftlich besonders engagierte Studierende, insbesondere wenn sie sich durch beispielsweise die Ausübung eines Ehrenamtes auszeichnen.
0: Welche Ziele die Stiftung mit dem Programm verfolgt und wie der Bewerbungsprozess abläuft, hat er auch einmal erklärt.
1: Mit der Vergabe von Stipendien unterstützt die Stiftung gezielt Bildung und Studierende in unserer Stadt. Im vergangenen Jahr wurden bereits 2 Stipendien vergeben. Das Stipendienprogramm ist auf mehrere Jahre ausgelegt. Wir hoffen uns noch eine größere Popularität des Programmes, um auch in Zukunft geeignete Bewerberinnen und Bewerber für das Programm zu gewinnen und zu unterstützen. Jede Bewerbung ist willkommen. Es geht darum, Potenziale zu fördern und Engagement zu belohnen. Interessierte können ihre Bewerbung bis zum 30. Juni 2026 an bürgerstiftung@andernach.de einreichen. Weitere Informationen finden Sie auf der Homepage der Stadt Andernach.
0: Wer sich angesprochen fühlt, sollte die Chance nutzen.

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2: 9 Grad in Andernach, 9 Grad in Kettig und in Koblenz auf der Karthause sind es aktuell auch noch 9 Grad. Wir erreichen heute noch frühlingshafte 18 Grad. Zwischendurch lässt sich auch die Sonne heute mal blicken. Insgesamt mit 3 Sonnenstunden über den Tag verteilt. Aktuell ist es noch ein bisschen trüb. Nur ein bisschen durchhalten, dann zeigt sich die Sonne auch wieder. Heute Abend, wenn ihr unterwegs seid, denkt an die Jacke. Es wird ziemlich mild und frisch mit 8 Grad in der Spitze.
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3: Im Studio Lisa Tauchen, guten Morgen. Die Koblenzer Initiative Sicherheit in unserer Stadt weist darauf hin, wie ein Notruf richtig abgesetzt wird. Die 112 gilt bei Unfällen, Bränden oder medizinischen Notfällen und ist in ganz Europa kostenlos erreichbar. Die 110 ist für Situationen gedacht, in denen die Polizei gebraucht wird. Wichtig ist im Notfall vor allem Ruhe zu bewahren und den genauen Ort zu nennen. Danach soll das Gespräch nicht sofort beendet werden, sondern auf Rückfragen gewartet werden. Die Leitstelle fragt gezielt nach dem Geschehen, die Zahl der Betroffenen und mögliche Verletzungen. Auch ohne Handyempfang kann der Notruf genutzt werden, da sich das Gerät in ein anderes Netz einwählt. In Neuwied-Heimbach-Weiß werden ab Montag in der Hauptstraße die Gas- und Wasserleitungen erneuert. Betroffen ist der Abschnitt zwischen Schulstraße und Margaretenstraße. Während der Arbeiten wird dieser Bereich vollständig gesperrt. Der Durchgangsverkehr wird über die B42 umgeleitet. Anwohner können die Baustelle über Nebenstraßen umfahren. Häuser und Geschäfte bleiben weiterhin zu Fuß erreichbar. Für die Bürger im Ort soll es dadurch nur geringere Einschränkungen geben. Grund für die Arbeiten sind wiederholte Probleme mit der alten Gasleitung in den vergangenen Jahren. Die Bauarbeiten sollen voraussichtlich bis Ende Oktober dauern. Die Mittelrheinbahn zwischen Köln, Koblenz und Mainz ist modernisiert worden. Insgesamt 17 Züge wurden technisch und optisch erneuert. Damit ist ein großes Projekt zur Aufwertung der bestehenden Flotte abgeschlossen. Die Züge sind seit vielen Jahren im Einsatz und wurden nun umfassend überarbeitet. Fahrgäste sollen künftig mehr Komfort und moderne Ausstattung erleben. Dazu gehören neue Sitze, mehr Platz und bessere Beleuchtung. Auch digitale Angebote werden erweitert. In den Zügen gibt es jetzt WLAN, Steckdosen und aktuelle Informationen auf Bildschirmen. Die Arbeiten fanden während des laufenden Betriebs statt. Die Bahn konnte dabei weiterfahren ohne große Einschränkungen. In Koblenz lädt die Polizei am Samstag zur Blaulichtmeile ein. Gemeinsam mit Stadt, Feuerwehr und dem Deutschen Roten Kreuz stellt die Polizei am Lörrondell ihre Arbeit vor. Im Mittelpunkt stehen Themen wie Sicherheit, Kriminalprävention und Berufsmöglichkeiten. Besucher können vor Ort Einsatzfahrzeuge wie Streifenwagen und Motorräder aus nächster Nähe sehen. Auch Berater informieren über den Einstieg in den Polizeiberuf. Zudem gibt es Tipps zum Schutz vor Kriminalität, etwa bei Themen wie Fahrraddiebstahl.
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2: Wir haben kurz nach 8:30 und wir schauen auf die Straßen. Da haben wir eine Gefahrenmeldung auf der A61. Koblenz Richtung Ludwigshafen zwischen Dieblich und Waldesch. Hier ist eine Baustelle, hier fahren Baustellenfahrzeuge rum. Fahrt hier auf jeden Fall vorsichtig dran vorbei. Ansonsten sieht es aber aktuell noch gut aus. Soweit sind die Straßen frei.
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2: Aktuell haben wir noch keine Blitzer, aber falls ihr was gesehen habt, gerne anrufen oder eine WhatsApp senden an die 0261 98 8 20 99. Vielen Dank und kommt gut durch.
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2: Der Supermix und gleich mit zwei Wachermachern direkt hintereinander mit Rihanna, California Kingbed und den Anfang macht Kamrat mit Hug Yourself. Nach den zwei Hits am Stück hört ihr das neue Warum heißt das so? Da geht's heute um die San Franciscos Realschule hier in Koblenz und was die so besonders macht, wer San Franciscos überhaupt war. Das erfahrt ihr gleich. Es geht hier erstmal weiter. Mein Name ist Ala Schenz. Einen schönen guten Morgen wünsche ich.
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2: In Koblenz gibt es viele Schulen. Schulen aller Art. Allein 7 Realschulen. Eine davon ist die San Francisco Schule, eine staatlich anerkannte Realschule Plus in Trägerschaft des Bistums Trier. Aber wie kam es zur Namensänderung? Ursprünglich hieß sie schlicht Bischöfliche Realschule Koblenz. Vor ein paar Jahren erhielt sie ihren neuen Namen, San Francisco Schule Koblenz Integrative Realschule Plus mit angeschlossener Fachoberschule in Trägerschaft des Bistums Trier. Das bedeutet, dass die Schule bis zur 12. Klasse führt und somit auch das Fachabitur anbietet. Als Namenspatron wählte die Schulgemeinschaft Franz von Assisi, einen Heiligen der katholischen Kirche, bekannt für sein einfaches Leben, seinen Respekt vor der Natur und sein soziales Engagement. Sein Einsatz für Arme und Schwache, verbunden mit einem einfachen Lebensstil und starker Naturverbundenheit, gilt heute als Vorbild für Umweltschutz und Nachhaltigkeit. Er gründete den Franziskanerorden, in dem sich die Mönche Tätigkeiten wie Krankenpflege und Erziehung widmen. Außerdem gründete er den Klarissenorden nach seiner Frau Clara von Assisi. Eine weibliche Gemeinschaft, deren Mitglieder still, betend und engagiert für andere leben. Franz von Assisi hat bis heute viele Anhänger. An der San Francisco Schule wird jährlich am 2. Oktober, dem Franziskustag, an den Namensgeber erinnert. In diesem Jahr setzten sich die Schüler in über 20 Projekten intensiv mit seinem Lebensstil auseinander und konnten seinen Vorbildcharakter hautnah erleben.
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2: 11 Grad in Mendig, 11 Grad in Braubach und in Koblenz-Rübenach haben wir auch 11 Grad gemessen. Ja, der Morgen startet erstmal bewölkt, aber später am Nachmittag zeigt sich doch ab und an die Sonne. Heute mit 3 Sonnenstunden insgesamt. Ein bisschen windig bleibt es trotzdem mit 18 Grad in der Spitze.
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3: Ich bin Babette Büchner. In der Übernahmeschlacht mit der italienischen UniCredit will die Commerzbank durch weiteren Stellenabbau und ehrgeizige Gewinnziele Investoren von ihrer eigenständigen Zukunft überzeugen. Bis 2030 sollen zusätzlich zu den bereits angekündigten Einsparungen konzernweit etwa 3000 weitere Vollzeitstellen gestrichen werden.
4: Knapp 40.000 Stellen hat die Commerzbank derzeit besetzt. Bei etwa jedem 10. Job war schon klar, dass er wegfallen wird. Jetzt also noch einmal der Rotstift in der Hoffnung, eine Übernahme durch die Italiener noch verhindern zu können. Management, Betriebsrat und Belegschaft der Commerzbank wehren sich seit Monaten gegen das aus ihrer Sicht feindliche Taktieren der UniCredit. Auch die Bundesregierung lehnt eine Übernahme ab. Immerhin hatte der Bund das Frankfurter Geldhaus in der Finanzkrise 2008-2009 mit Steuermilliarden vor dem Kollaps bewahrt. Thomas Bleskin, Nachrichtenredaktion.
3: Trotz Waffenruhe haben sich die USA und der Iran gegenseitig in der Straße von Hormuz beschossen. Das US-Militär hat nach eigenen Angaben iranische Militäreinrichtungen angegriffen. Es habe damit unprovozierte iranische Angriffe abgewehrt.
5: Nun wieder Angriffe in der Straße von Hormuz und das US-Militär griff auch Ziele im Iran an. Es sei Selbstverteidigung, hieß es aus dem US-Zentralkommando. Man habe die Bedrohung neutralisiert und iranische Drohnen und Abschussrampen bombardiert. Der Iran bestätigte Angriffe auf US-Kriegsschiffe und beschuldigte die USA, zuerst einen iranischen Öltanker beschossen und damit die Waffenruhe gebrochen zu haben. Aus den USA, Tina Eck.
3: Russland will den Jahrestag des Siegs im Zweiten Weltkrieg ungestört mit einer Parade feiern. Seit Mitternacht gilt daher eine von Russland einseitig ausgerufene begrenzte Waffenruhe im Ukraine-Krieg. Gestartet ist sie aber mit schweren ukrainischen Drohnen und Raketenangriffen auf russisches Gebiet. In zahlreichen Regionen herrschte in der Nacht Luftalarm. Angegriffen wurde dabei laut offiziellen Angaben auch Moskau. Und zum Fußball. Historischer Moment für den SC Freiburg. Die Mannschaft hat erstmals in der Vereinsgeschichte ein europäisches Finale erreicht. Im Halbfinalrückspiel der Europa League besiegte sie Sporting Braga aus Portugal mit 3:1. Im Finale am 20. Mai in Istanbul trifft Freiburg auf den englischen Club Aston Villa.
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6: Mit Lisa Tauchen, guten Morgen. In der Verbandsgemeinde Weißenturm waren Stadt und Verwaltung aktuell vor Betrugsversuchen. Dabei tauchen gefälschte Briefe und E-Mails auf, die den Eindruck erwecken, von der Stadt oder der Verbandsgemeinde zu stammen. In dem Schreiben werden teils falsche Vorwürfe erhoben und ein offizielles Briefpapier vorgetäuscht, das es so nicht gibt. Auch der Name des Stadtbürgermeisters wird missbräuchlich verwendet. Die Stadt Weißenturm stellt klar, dass sie keine Zahlungsaufforderungen an Bürger verschicken. Stadtbürgermeister Johannes Juchem ruft zur Vorsicht auf und rät, im Zweifel direkt bei der Verwaltung nachzufragen. Betroffene sollen sich an das Rathaus der Stadt oder an die Verbandsgemeinde wenden. Außerdem in den Regionalnachrichten um 12:30. In Neuwied startet am Pfingstwochenende der Neuwieder Nulltarif. Und in Koblenz ist für heute ein Demonstrationszug in der Innenstadt geplant.
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2: 9:04, wir schauen auf die Straße. Da haben wir eine Gefahrenmeldung auf der A3 Köln Richtung Frankfurt zwischen Neustadt-Wied und Neuwied. Hier steht ein defektes Fahrzeug. Weiter auf der A3 Frankfurt Richtung Köln zwischen Montabaur und dem Dreieck Dernbach. Aktuell 2 Kilometer Stau. Fahrt hier auf jeden Fall vorsichtig.
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2: Blitzer sind noch keine angekündigt, aber Radarkontrollen schon. Arenberg, Bubenheim, Asterstein, Rauntal, Kesselheim, da wird heute geblitzt. Und wenn ihr was entdeckt habt, Staus oder Blitzer melden wollt, einfach anrufen. Auch gerne eine Sprachnachricht per WhatsApp senden. Unsere Nummer, die lautet 0261 98 8 20 99. Vielen Dank und kommt gut an.
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2: Und heute ab 10 Uhr gibt es in Koblenz am Hauptbahnhof eine Demonstration unter dem Motto Schulstreik gegen Wehrpflicht. Die Wiedereinführung der Wehrpflicht sorgt in Koblenz und ganz Deutschland immer noch für Diskussionen. Und wir haben euch auf der Straße gefragt. Mehr dazu hört ihr gleich nach 3 Hits am Stück. Taylor Swift macht den Start mit The Faith of Ophelia. Mein Name ist Alla Schenz und ich wünsche einen guten Start in den Freitagmorgen.
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0: Antenne Koblenz, der Supermix und gleich hört ihr noch Nelly Furtado mit All Good Things. Heute ab 10 Uhr gibt es in Koblenz am Hauptbahnhof eine Demonstration unter dem Motto Schulstreik gegen Wehrpflicht. Die Wiedereinführung der Wehrpflicht sorgt in Koblenz und ganz Deutschland immer noch für Diskussion. Doch wie würden die Koblenzer den Wehrdienst attraktiver gestalten, wenn sie mitentscheiden könnten? Wir haben nachgefragt.
1: Dass vielleicht auch dafür gesorgt ist, dass es den Frauen im Wehrdienst besser geht und keine Übergriffe stattfinden.
2: Bessere Bezahlung, bessere Sozialleistungen. Für Frauen vor allem ist es ganz, ganz wichtig, dass Kitas da sind. Auch wenn sie Mütter sind, gleichberechtigt und sorglos arbeiten können. Also auf jeden Fall sollte es freiwillig sein, denn das ist schon mal negativ, wenn die jungen Männer oder später vielleicht sogar Frauen auch dahin müssen. Das Problem ist, dass dann vielleicht nicht genug Leute da sind.
3: Ja, man sollte einfach mehr Geld investieren in den Wehrdienst, vielleicht auch einfach mehr Grundgehalt für Neuankömmlinge oder generell die Ausbildung einfach attraktiver gestalten, indem man sie günstiger macht.
0: Außerdem wollten wir wissen, was ihr vom neuen Fragebogen haltet und ob er eurer Meinung nach auch an Frauen verschickt werden sollte.
3: Ist definitiv eine sehr gute Sache, weil einfach zeigt, dass der Staat sich wieder um den Wehrdienst kümmert.
4: Eine gute Investition, weil sich endlich mal wieder um den Wehrdienst gekümmert wird und es auch ein sehr wichtiges Thema ist.
2: Eigentlich finde ich es ganz gut, denn wir sind ja gleichberechtigt und gleichwertig und nicht nur das Gute, sondern auch das nicht so Angenehme in Kauf nehmen oder akzeptieren, wenn wir volle gleichberechtigte Bürger sind.
3: Ja, dass der Fragebogen auch an Frauen geschickt wird, ist sehr wichtig.
4: Viele Frauen haben vielleicht auch Lust zu helfen und ihnen sollte zumindest die Möglichkeit gegeben werden, auch mitzuhelfen.
5: Ganz wichtig. Vielleicht möchte eine Frau ja da auch Karriere machen.
0: Die Meinungen gehen dabei ein bisschen auseinander. Klar ist, es gibt noch Luft nach oben bei der Umsetzung der Wehrpflicht. Gleichzeitig sehen viele den Fragebogen als einen sinnvollen ersten Schritt.

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2: 11 Grad in Braubach, 11 Grad in Kettich und in Koblenz-Kesselheim haben wir auch 11 Grad gemessen. Ja, heute vormittags ist es noch ein bisschen bewölkt. Später am Nachmittag lässt sich doch die Sonne ab und zu ein bisschen blicken. Heute mit 3 Sonnenstunden über den Tag verteilt und 18 Grad in der Spitze.
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3: Im Studio Lisa Tauchen, guten Morgen. In der Verbandsgemeinde Weißenturm waren Stadt und Verwaltung aktuell vor Betrugsversuchen. Dabei tauchen gefälschte Briefe und E-Mails auf, die den Eindruck erwecken, von der Stadt oder der Verbandsgemeinde zu stammen. In dem Schreiben werden teils falsche Vorwürfe erhoben und ein offizielles Briefpapier vorgetäuscht, das es so nicht gibt. Auch der Name des Stadtbürgermeisters wird missbräuchlich verwendet. Die Stadt Weißenturm stellt klar, dass sie keine Zahlungsaufforderungen an Bürger verschicken. Stadtbürgermeister Johannes Juchem ruft zur Vorsicht auf und rät, im Zweifel direkt bei der Verwaltung nachzufragen. Betroffene sollen sich an das Rathaus der Stadt oder an die Verbandsgemeinde wenden. In Neuwied startet zum Pfingstwochenende der sogenannte Neuwieder Nulltarif. Mehr Informationen dazu hat unser Rhein-Mosel-Experte Lenz Göbels.
4: Künftig sollen Fahrgäste jeden Samstag kostenlos mit dem Bus durch Neuwied und die Stadtteile fahren können. Die Stadt möchte damit mehr Menschen für den öffentlichen Nahverkehr gewinnen. Außerdem sollen die Innenstadt und die Parkplatzsituation entlastet werden. Zum Start gilt das Angebot an 5 Tagen rund um die Heddesdorfer Pfingstkirmes von Freitag bis Dienstag. Besucher sollen dadurch einfacher und entspannter zum Volksfest gelangen. Oberbürgermeister Jan Einig spricht von einem einfachen und alltagstauglichen Angebot. Aus der Nachrichtenredaktion Lenz Göbels.
3: In Koblenz ist für heute ein Demonstrationszug in der Innenstadt geplant. Thema der Versammlung ist die Ablehnung einer möglichen Wiedereinführung der Wehrpflicht. Der Auftakt soll am Vormittag am Hauptbahnhof mit Redebeiträgen erfolgen. Anschließend führt der Zug durch mehrere Straßen der Innenstadt bis zum Zentralplatz. Dort ist eine Abschlusskundgebung vorgesehen, bevor die Versammlung gegen Mittag endet. Während der Demonstration kann es im gesamten Innenstadtbereich zu Verkehrsbehinderungen kommen. Auch der Busverkehr ist betroffen, alle Linien der COFEP können Verspätung haben. Im Landesbibliothekszentrum in Koblenz startet morgen eine neue Dialogreihe. Unter dem Titel Sprechen und Zuhören geht es um aktuelle Fragen rund um das Internet und soziale Medien. Am Samstag steht die Frage im Mittelpunkt, ob es eine Altersgrenze für Social Media geben sollte. 2 Wochen später geht es am 23. Mai um den Umgang mit Online-Diskussionen. Dabei wird auch über die Grenze zwischen Meinung und Mobbing gesprochen. Das Format setzt auf ruhige Gespräche in kleinen Gruppen. Ziel ist es, verschiedene Sichtweisen besser zu verstehen. Der Eintritt ist frei, eine Anmeldung ist nicht nötig.
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2: Kurz nach 9:30, wir schauen zu euch raus auf die Straßen. Aktuell sieht's aber gut aus, soweit alles frei, gute Fahrt.
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2: Aktuell haben wir noch keine Blitzer, Radarkontrollen sind aber für heute angekündigt für Asterstein, Oberwerth, Rübenach, Pfaffendorfer Höhe und Ehrenbreitstein. Wenn ihr also was gesehen habt, Blitzer oder Staus melden wollt, einfach unsere Antenne Koblenz Hotline wählen 0261 988 2099. Wir wünschen eine gute und sichere Fahrt.
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2: Es ist Freitag und bald heißt es hoch die Hände, Wochenende, und das Ganze begleiten wir natürlich mit unserer guten Musik und guten Laune. Da dürft ihr euch auf jeden Fall drauf freuen. Und es geht hier gleich weiter im Programm mit dem Supermix. Deep Blue Something ist dabei, David Guetta mit Ava Max und Alphaville, und den Anfang macht jetzt Leonie mit Don't Worry. Mein Name ist Ala Schenz und ich wünsche euch einen richtig guten Freitag.
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Bands, der Supermix und der Morgen neigt sich wieder dem Ende und macht Platz für den Mittag. Und das mache ich jetzt auch. Ich mache das Studio frei für meine Kollegin Lisa Tauchen. Sie begleitet euch heute weiter durch den Tag mit vielen spannenden Themen. Auch wieder sportlich mit dabei, Sport an Rhein und Mosel, das Oberliga-Update. Außerdem erfahrt ihr wieder im Polizeireport, was hier so los war. Und die Blaulichtfamilie hatte einiges wieder zu tun hier in Koblenz. Das kann ich auf jeden Fall schon mal verraten. Ich mache aber an dieser Stelle einen Punkt und verabschiede mich. Sage einen lieben Gruß an euch, ein schönes Wochenende. Mein Name ist Ala Schenz und wir hören uns

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2: In Boppard, da messen wir aktuell 12 Grad, 11 Grad in Urbar. Und in Koblenz auf dem Asterstein, da haben wir auch 12 Grad gemessen. Bis zu 18 Grad können wir heute noch bekommen. Aktuell ist es doch noch sehr bewölkt, aber zum Nachmittag soll es dann doch noch ein bisschen aufreißen und die Sonne kommt zum Abend nochmal raus. Die Nacht, die wird dann so richtig klar und das bedeutet, der morgige Tag startet mit ganz viel Sonne. Am Nachmittag kommen vielleicht ein paar kleine Wolken vorbei, aber insgesamt ein richtig sommerlicher Tag, 22 Grad in der Spitze. Und der Sonntag, der wird dann wieder ein bisschen schlechter vom Wetter. Wir starten zwar mit Sonne, doch zum Nachmittag zieht es immer mehr zu und abends kommt dann wieder ein Gewitter auf uns zu.
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3: Ich bin Babette Büchner. Künftig sollen Opfer häuslicher Gewalt ihre Peiniger mit einer Fußfessel auf Abstand halten können. Der Bundestag stimmt heute über die Reform des Gewaltschutzgesetzes ab. Die Fußfessel wird Frauen schützen, sagte Bundesjustizministerin Stefanie Hubig.
4: Kommt der Täter trotz Verbot zu nahe, wird sofort Alarm ausgelöst. Auch die Betroffenen bekommen in Echtzeit ein Signal. Wirksamer Schutz muss schnell sein. Und in Spanien schützt die elektronische Fußfessel seit 20 Jahren hochwirksam Frauen. Jetzt kommt sie endlich auch hier.
3: Weitere Maßnahmen seien geplant, so Hubig. Hält Schwarz-Rot bis zur nächsten Wahl in 3 Jahren? Immer mehr Menschen bezweifeln das. In einem neuen ZDF-Politbarometer gaben 48% der Befragten an, mit einem vorzeitigen Aus der Koalition zu rechnen. Das ist ein deutlicher Anstieg im Vergleich zur Erhebung aus dem März mit 30%. Inzwischen rechnen nur noch 47% damit, dass die seit einem Jahr amtierende Regierung von Kanzler Friedrich Merz bis zur Wahl halten wird. Kiew hält sich nicht an die von Russland einseitig ausgerufene Waffenruhe. In der Nacht startete die Ukraine schwere Drohnen- und Raketenangriffe auf russisches Gebiet. Nach russischen Angaben gab es in mehreren Städten Zerstörungen durch Drohnentrümmer.
5: Auch der zweite Versuch einer Waffenruhe, diesmal von russischer Seite aus, steht vor dem Scheitern. Bereits in der ersten Nacht wurden zahlreiche Angriffe gemeldet. Ukrainische Drohnen haben Schäden unter anderem in der südrussischen Millionenstadt Rostow angerichtet. Getroffen hat es zudem einmal mehr eine Raffinerie. Den Angriff auf die Ölanlage im nordrussischen Jaroslawl bestätigte der ukrainische Präsident Selenskyj persönlich. Dabei warf er den Russen vor, sich selbst nicht an die eigene Feuerpause gehalten zu haben. Aus Moskau, André Balin.
3: Die Commerzbank plant, konzernweit rund 3000 weitere Vollzeitstellen abzubauen. Das hat der DAX-Konzern heute offiziell mitgeteilt. Der Stellenabbau steht im Zusammenhang mit der laufenden Übernahmeschlacht mit der italienischen UniCredit. Die Bank will die Übernahme durch die Italiener noch verhindern und mit den Sparmaßnahmen zeigen, dass sie auch eigenständig weiter bestehen kann.
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6: Mit Lenz Göbels, guten Tag. Die Stadt Andernach hat 2 herausragende ehrenamtliche Engagements ausgezeichnet. Im historischen Rathaus ehrte Oberbürgermeister Christian Greiner den Miesenheimer Bürger Gerd Kraul sowie den Freundschaftskreis Dimona Andernach mit dem Ehrenpreis der Stadt. Gerd Kraul erhielt die Auszeichnung für sein jahrzehntelanges Engagement. Seit rund 60 Jahren ist er ehrenamtlich aktiv. Ebenfalls geehrt wurde der Freundschaftskreis Dimona Andernach. Der Verein pflegt seit 1975 die Städtepartnerschaft mit der israelischen Stadt Dimona und setzt sich für interkulturellen Austausch, Erinnerungsarbeit und die Vermittlung jüdischer Geschichte ein.
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2: Es ist genau 10.03 Uhr und wir schauen zu euch auf die Straßen und ihr müsst vorsichtig sein. Auf der A3 ist ganz schön was los. Einmal Köln Richtung Frankfurt und da zwischen Dierdorf und Ransbach-Baumbach und auch zwischen Montabaur und Dietz, weil hier stehen jeweils defekte Fahrzeuge. Da müsst ihr vorsichtig sein. Und es staut sich auf der A3, aber Frankfurt Richtung Köln, zwischen Montabaur und Dreieck Dernbach. 2 Kilometer habt ihr hier Stau und auf der A48 Koblenz Richtung Dernbach. Zwischen Bendorf-Neuwied und Hörgrenzhausen ist 1 Kilometer Stau und da braucht ihr um die 6 Minuten länger. Ich hoffe, ihr kommt gut an.
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2: Blitzer habe ich aktuell keine für euch, doch wenn ihr was seht, Staus, Blitzer oder auch andere Gefahren melden wollt, dann schreibt mir gerne eine WhatsApp hierher ins Studio oder ihr ruft einfach kurz durch auf der Antenne Koblenz Hotline 0261 98 8 2099. Ich wünsche euch eine gute Fahrt.
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2: Einen wunderschönen Freitag für euch, egal wo ihr gerade auf dem Weg hin seid. Einkaufen, weil wir doch keine Lust mehr auf Resterverwertung vor dem Wochenende haben. Vielleicht zum Sport oder wenn ihr doch, so wie ich, auf der Arbeit ein bisschen produktiv seid. Dann begleite ich euch natürlich mit dem Antenne Koblenz Supermix. Und mit Bruno Mars und I Just Might starten wir jetzt gemeinsam in meine Sendung und in euren Tag. Nach drei Hits am Stück hört ihr dann unsere aktuelle Koblenz Zahl des Tages. Heute ist es die 1742. Was in diesem Jahr wohl passiert sein mag, ihr erfahrt es gleich. Mein Name ist Lisa Tauchen. Einen schönen Tag euch.
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2: Unsere heutige Zahl des Tages ist die 1742. Am Ufer des Mittelrheins, wo Geschichte und Landschaft ineinandergreifen, erhebt sich die kurfürstliche Burg von Boppard. Ein steinernes Zeugnis mittelalterlicher Macht und rheinischer Kultur. Erbaut im 14. Jahrhundert unter Erzbischof Balduin von Luxemburg, sollte sie den Bürgern die Autorität des Kurfürsten vor Augen führen. Der mächtige Bergfried überstand Belagerungen, Brände und Jahrhunderte politischer Wandlungen. Einzigartiger am Rhein liegt die Burg nicht auf einer Anhöhe, sondern direkt am Fluss. Ihre Mauern dienten im Laufe der Zeit als Zollstation, Gefängnis und Amtsgericht. Um 1700 erhielt sie unter dem Kurfürsten von der Leyen und Orsberg ihr heutiges Gesicht. Eine frühbarocke Vierflügelanlage mit eleganten Pavillons und kunstvollen Kölner Decken. Nach einer umfassenden Sanierung ab 2010 präsentiert sich die Anlage heute im historischen Weißgrau des Barock. Der moderne Neubau, der die sogenannte Franzosen Rosenbresche schließt, verbindet Vergangenheit und Gegenwart auf eindrucksvolle Weise. Die Burg beherbergt heute das Museum der Stadt Boppard. Es zeigt Stadtgeschichte, sakrale Kunst und die berühmte Tonnett-Sammlung des gebürtigen Boppardas und Möbelpioniers Michael Tonnett. Ein besonderes Highlight ist das 6 Meter lange Stadtpanorama von 1742, das Boppard und seine Schiffe in beeindruckender Detailfülle zeigt. Das Panorama vermittelt nicht nur einen faszinierenden Blick auf das Boppard des 18. Jahrhunderts, sondern auch auf das rege Leben und den Handel am Mittelrhein. Besucher können hier in die Vergangenheit eintauchen und die Entwicklung der Stadt vom mittelalterlichen Handelsort zur modernen Rheinmetropole nachvollziehen. So verbindet die kurfürstliche Burg Geschichte, Kunst und Handwerk zu einem eindrucksvollen kulturellen Erlebnisort am Fluss.
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2: In Bendorf, da messen wir aktuell 12 Grad. 11 Grad in Urmitz und in Koblenz-Ahrenberg, da haben wir auch 12 Grad gemessen. Bis zu 18 Grad können wir heute noch bekommen. Ja, jetzt ist es noch sehr wolkig draußen, aber dann im Verlauf des Nachmittags kommt die Sonne nochmal richtig raus und zum Abend wird es dann richtig schön. Die Nacht, die ist komplett klar und das bedeutet, morgen startet der Tag mit Sonne. 22 Grad in der Spitze. Sie bleibt uns auch den gesamten Tag erhalten. Der Sonntag, der startet auch nochmal mit Sonne. Allerdings zieht es dann immer weiter zu und abends kommt dann ein Gewitter auf uns zu.
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3: Mit Lenz Göbels, guten Tag. Die Stadt Andernach hat zwei herausragende ehrenamtliche Engagements ausgezeichnet. Im historischen Rathaus ehrte Oberbürgermeister Christian Greiner den Miesenheimer Bürger Gerd Kraul sowie den Freundschaftskreis Dimona Andernach mit dem Ehrenpreis der Stadt. Gerd Kraul erhielt die Auszeichnung für sein jahrzehntelanges Engagement. Seit rund 60 Jahren ist er ehrenamtlich aktiv. Ebenfalls geehrt wurde der Freundschaftskreis Dimona Andernach. Der Verein pflegt seit 1975 die Städtepartnerschaft mit der israelischen Stadt Dimona und setzt sich für interkulturellen Austausch, Erinnerungsarbeit und die Vermittlung jüdischer Geschichte ein. Die Musikschule der Stadt Koblenz lädt am Sonntag zu einem Frühlingskonzert nach Koblenz-Lützel ein. Die Veranstaltung beginnt um 16 Uhr in der Kapelle Maria Hilf. Schüler der Gesangsklassen präsentieren dort ein abwechslungsreiches Programm. Begleitet werden sie am Klavier und erstmals auch von einem Streichquartett. Der Eintritt zum Konzert ist frei, Besucher können sich auf ein vielseitiges musikalisches Programm zum Frühling freuen. Im Röntgenmuseum in Neuwied läuft derzeit eine besondere Ausstellung zum Thema Kindheit. Unter dem Titel Kindsein Spuren suchen zeigt die Künstlerin Doris Lenz ihre Werke. Die Ausstellung ist noch bis zum 14. Juni geöffnet. Die Werke zeigen nicht nur schöne Erinnerungen, sondern auch schwierige Seiten der Kindheit. Gemälde und Installationen regen zum Nachdenken an. Schon im Eingangsbereich werden Besucher mit alten Spielzeugen auf eine Reise in die Vergangenheit geschickt. Auch eine Schulklasse aus Niederbiber hat an einer Installation mitgewirkt.
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2: Aktuell ist es 10.33 Uhr und wir schauen zu euch auf die Straßen und da müsst ihr vorsichtig sein auf der A3. Und zwar Köln Richtung Frankfurt, einmal zwischen Dierdorf und Ransbach-Baumbach und nochmal zwischen Montabaur und Dietz, hier Gefahr durch ein defektes Fahrzeug. Und dann staut es sich auf der A3 Frankfurt Richtung Köln, zwischen Montabaur und Dreieck Dernbach. 2 Kilometer habt ihr hier Stau und auf der A48 Koblenz Richtung Dernbach, zwischen Bendorf-Neuwied und Hörgrenzhausen habt ihr 1 Kilometer Stau und ihr braucht um die 6 Minuten länger. Ich hoffe, ihr kommt gut an.
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2: Blitzer habe ich aktuell keine für euch, doch wenn ihr was seht, Staus, Blitzer oder auch andere Gefahren melden wollt, dann schreibt mir doch gerne WhatsApp hierher ins Studio oder ihr ruft einfach kurz durch auf der Antenne Koblenz Hotline 0261 98 820 99. So machen wir gemeinsam unsere Straßen sicherer. Dankeschön.
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1: Antenne Koblenz hier, der Supermix. Wir sind hier im Tierheim Neuwied und sprechen heute mit
2: Sabrina Steger.
1: Welches Tier haben wir denn hier vor uns?
2: Ich habe euch unsere Ramsay mitgebracht, eine wunderschöne schwarz-weiße europäisch-Kurzhaarkatze.
1: Können Sie die Katze einmal beschreiben?
2: Die Ramsay möchte gerne Einzelprinzessin sein. Sie möchte unbedingt wieder in den Freigang. Und warum wir sie heute hier vorstellen, sie leidet im Tierheim. Also ihr ist wirklich langweilig und sie möchte gerne raus.
1: Für wen ist das Tier besonders geeignet? Welchen Menschen braucht das Tier?
2: Ramsay ist sehr menschenbezogen. Also ich kann sie mir durchaus auch in der Familie mit älteren Kindern vorstellen. Ist aber auch deutlich Katze, die sagt, wenn es ihr zu viel wird. Gerne in ländlicher Umgebung, wo sie viel draußen rumstromern kann.
1: Was für Eigenschaften hat Ramsay?
2: Sie ist super aufgeschlossen, menschenbezogen, sehr verspielt, sehr dem Menschen zugewandt. Also hier bekommt man wirklich eine Traumkatze, wenn man entsprechend ihren Freiheitsdrang befriedigen kann.
1: Wenn jemand sich für die Ramsay interessiert, wie kann man sich Ramsay melden?
2: Gerne per WhatsApp, Messenger oder per E-Mail.
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2: In Mendig, da messen wir aktuell 12 Grad. 12 Grad haben wir auch in Kruft und in Koblenz-Oberwerth. Da haben wir schon 13 Grad gemessen. Bis zu 18 Grad können wir heute noch bekommen. Ja, der Tag hat wolkig gestartet, doch jetzt kommt immer mehr die Sonne raus. Und zum Abend klart es dann nochmal richtig auf. Morgen startet der Tag dann mit ganz viel Sonne. Bis zu 22 Grad können wir bekommen und 12 Sonnenstunden. Der Sonntag startet auch noch mal sonnig. Es wird sogar noch wärmer, bis zu 24 Grad. Allerdings kommen am Nachmittag die Wolken auf uns zu und abends soll es dann gewittern.
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3: Ich bin Babette Büchner. Die steuerfreie Entlastungsprämie von bis zu 1.000 Euro, die Unternehmen an ihre Beschäftigten zahlen können, kommt vorerst nicht. Der Bundesrat hat das vom Bundestag schon beschlossene Gesetz überraschend gestoppt. Die Länder kritisieren, dass sie und die Kommunen den Großteil der Kosten tragen müssten. Die Bundesregierung kann nun versuchen, im Vermittlungsausschuss von Bundestag und Bundesrat einen Kompromiss zu finden. Künftig sollen Opfer häuslicher Gewalt ihre Peiniger mit einer Fußfessel auf Abstand halten können. Das hat der Bundestag heute beschlossen. Neben den Koalitionsfraktionen Union und SPD stimmten auch die AfD und die Grünen zu. Die Linke enthielt sich.
4: Die Technik erkennt, wo sich der Täter gerade aufhält. Kommt er dem Opfer zu nah, gibt sofort eine Warnung auf einem Fangsgerät, damit Betroffene schnell reagieren oder Hilfe holen können. Gleichzeitig soll auch direkt die Polizei informiert werden. In Spanien gibt so ein System schon länger. Zoe Tassovali, Nachrichtenredaktion.
3: Fast die Hälfte der Menschen in Deutschland glaubt laut einer Umfrage nicht daran, dass die schwarz-rote Koalition bis zur Bundestagswahl in 3 Jahren durchhält. 48% der Befragten gaben im ZDF-Politbarometer an, mit einem vorzeitigen auszurechnen.
5: Der Glaube an das Durchhaltevermögen von Schwarz-Rot schwindet rapide. Noch im März dachte nicht einmal jeder Dritte, dass die Regierung unter Kanzler Friedrich Merz vor 2029 das Handtuch werfen könnte. Derweil konnte die AfD in der Sonntagsfrage noch einen Punkt zulegen, steht nun bei 27% und damit 2 Punkte vor der Union. Der Koalitionspartner SPD verharrt bei schwachen 12%. Die Grünen büßen einen Punkt ein und liegen bei 13%. Die Linke hält ihren Wert von 11%. Die FDP wäre mit 3% Zustimmung unter der 5%-Hürde. Thomas Bleskin, Nachrichtenredaktion.
3: Seit Mitternacht gilt nach Moskaus Vorstellungen eigentlich eine Waffenruhe zwischen Russland und der Ukraine. Der ukrainische Präsident Volodymyr Zelensky hat dem russischen Militär jedoch vorgeworfen, sich nicht daran zu halten. Nach seinen Angaben hat Russland bis in den Morgen mehr als 850 Drohnen eingesetzt. Gleichzeitig bestätigte er bei Telegram eigene Schläge gegen Ziele in Russland.
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6: Mit Lenz Göbels, guten Tag. In Koblenz haben 2 Schwestern gemeinsam Handwerksgeschichte geschrieben. Athena und Janina Ebermann haben im Stuckateurhandwerk beide den Meisterbrief geschafft. Das ist in der langen Geschichte der Handwerkskammer Koblenz ein besonderes Ereignis. Die beiden stammen aus einem Familienbetrieb in Koblenz und haben dort auch ihre Ausbildung gemacht. Für den letzten Teil der Meisterprüfung mussten sie zeigen, wie man einen Lehrling anleitet. Weil geplante Prüflinge ausfielen, sprang ihre Mutter ein. Nach 2 kurzen Prüfungsteilen konnten die Schwestern ihre bestandene Prüfung feiern.
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2: Aktuell ist es genau 11.03 Uhr und wir schauen zu euch auf die Straßen und da müsst ihr vorsichtig sein. Auf der A3 Köln Richtung Frankfurt zwischen Dierdorf und Ransbach-Baumbach. Hier steht ein defektes Fahrzeug. Noch eins auf der A48 Dernbach Richtung Koblenz zwischen Hörgrenzhausen und Bendorf-Neuwirth. Seid da vorsichtig unterwegs. Und es staut sich auf der A48 Koblenz Richtung Dernbach zwischen Bendorf-Neuwirth und Hörgrenzhausen. Hier 1 Kilometer der Stau, aber ihr braucht um die 11 Minuten länger und ich hoffe, ihr kommt gut an.
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2: Blitzer habe ich aktuell keine für euch, doch wenn ihr was seht, Staus, Blitzer oder auch andere Gefahren melden wollt, dann schreibt mir gerne eine WhatsApp hierher ins Studio oder ihr ruft einfach kurz an auf unserer Antenne Koblenz Hotline. Beides geht unter 0261 988 2099. Ich wünsche euch eine gute Fahrt.
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2: Und es ist Freitag, um ganz genau zu sein, der 8. Mai um kurz nach 11. Und da stellt sich mir die Frage, was machen wir so um diese Uhrzeit an diesem Freitag? Also bei mir ist es ja klar, ich moderiere live aus dem Studio hier am Friedrich-Ebert-Ring euren Tag und bringe natürlich die besten Hits vom Antenne Koblenz Supermix. Und da starten wir auch direkt mit Austis mit Electrified. Bei meinem Kollegen Lenz Göbels, da ist es auch klar, denn er versorgt euch nach 3 Hits am Stück mit Infos zum neuen Polizeireport. Und was macht ihr? Ihr seid live dabei und ich freue mich sehr. Ich bin Lisa Tauchen. Hallo.
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1: Mit Lenz Göbels, guten Tag. In Neuwied-Niederbieber ist letzte Woche in der Nacht von Freitag auf Samstag ein Auto auf der Kirmeswiese beschädigt worden. Aktuell noch unbekannte Täter zerkratzten dabei beide Seiten des Autos. Die Polizei sucht nun nach Zeugen, die das Geschehen in der Hans-Böckler-Straße gesehen haben. Hinweise zu verdächtigen Personen oder Fahrzeugen werden erbeten. In Lahnstein hat sich am 23. April ein Verkehrsunfall mit einem flüchtigen Radfahrer ereignet. Nach Angaben der Polizei kam es am frühen Nachmittag im Bereich einer Unterführung in der Kölner Straße zur Hungergasse zu einer Kollision zwischen einem Fahrradfahrer und einem Kinderwagen. In dem Kinderwagen saß ein einjähriges Kind, das bei dem Zusammenstoß leicht verletzt wurde. Der Radfahrer setzte seine Fahrt danach fort, ohne seine Personalien zu hinterlassen. Die Polizei Lahnstein sucht nun nach Zeugen, die den Unfall beobachtet haben oder Hinweise auf den Radfahrer geben können. Der genaue Ablauf des Geschehens ist noch unklar. Auf der B258 bei Mayen ereignete sich am Montag ein Verkehrsunfall mit zwei Verletzten. Nach Angaben der Polizei war ein 42-jähriger Autofahrer aus Neuwied mit einem Kleintransporter in Richtung Mendig unterwegs, als er nach einer Baustelle am Monrealer Dreieck aus bislang ungeklärter Ursache von der Fahrbahn abkam. Dort prallte er frontal versetzt gegen einen wartenden PKW an einer roten Ampel. Der 58-jährige Fahrer des stehenden Autos wurde ebenfalls verletzt. Beide Beteiligten wurden zur Behandlung in ein Krankenhaus gebracht. Hinweise auf Übermüdung beim Unfallverursacher führten zu Ermittlungen wegen des Verdachts der Gefährdung des Straßenverkehrs. Der entstandene Sachschaden beträgt rund 27.000 Euro. In Koblenz hat sich am Mittwochmorgen ein Verkehrsunfall mit Fahrerflucht ereignet. Nach Angaben der Polizei kam es gegen 7.45 Uhr in der Emserstraße zu einem Zusammenstoß. Ein grauer Wagen fuhr dort aus einer Parklücke am Straßenrand. Dabei übersah der Fahrer einen herannahenden Motorradfahrer. Der Motorradfahrer musste ausweichen, stürzte und verletzte sich. Der Autofahrer fuhr anschließend weiter, ohne sich um den Verletzten zu kümmern. Die Polizei sucht nun nach dem flüchtigen Wagen und dem Fahrer.
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2: In Mayen, da messen wir aktuell 13 Grad. 13 Grad auch in Kettich und in Koblenz-Gülz, da haben wir schon 14 Grad gemessen. Bis zu 18 Grad können wir heute noch bekommen. Ja, der Tag, der hat wolkig gestartet, aber jetzt kommt die Sonne dann doch immer mehr raus.

0: und zum Abend klart es auch richtig auf. Morgen wird dann ein frühlingshafter Tag, 22 Grad in der Spitze und 12 Sonnenstunden am Stück. Der Sonntag, der startet auch nochmal sonnig. Bis zu 24 Grad können wir bekommen. Allerdings zieht es zum Nachmittag immer mehr zu und abends wird es dann gewittern.
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2: Mit Lenz Göbels, guten Tag. In Koblenz haben zwei Schwestern gemeinsam Handwerksgeschichte geschrieben. Athena und Janina Ebermann haben im Stuckateurhandwerk beide den Meisterbrief geschafft. Das ist in der langen Geschichte der Handwerkskammer Koblenz ein besonderes Ereignis. Die beiden stammen aus einem Familienbetrieb in Koblenz und haben dort auch ihre Ausbildung gemacht. Für den letzten Teil der Meisterprüfung mussten sie zeigen, wie man einen Lehrling anleitet. Weil geplante Prüflinge ausfielen, sprang ihre Mutter ein. Nach zwei kurzen Prüfungsteilen konnten die Schwestern ihre bestandene Prüfung feiern. In Koblenz-Ehrenbreitstein findet am Sonntag ein kostenfreier Familientag am Werk Bleidenberg statt. Passend zum Muttertag gibt es von 11 bis 17 Uhr ein buntes Programm für Kinder und Familien. Das Gelände auf dem Festungsplateau wird dafür in eine große Erlebnisfläche verwandelt. Geplant sind viele Mitmachaktionen zum Spielen, Basteln und Entdecken. Kinder können sich unter anderem auf Zaubershows, Kinderschminken und kreative Werkstätten freuen. Zudem bietet das Deutsche Rote Kreuz einfache Erste-Hilfe-Angebote für Kinder an. In Urba bereitet sich das Landesjugend-Jazzorchester auf ein Konzert am Sonntag vor. Auf dem Programm stehen Auftritte der Studioband und der Juniorband. Den Auftakt macht die Juniorband unter Leitung von Pascal Koppenhöfer. Sie spielt klassische und moderne Big Band-Stücke. Danach übernimmt die Studioband unter Leitung von Claudia Döffinger. Das Publikum erwartet ein abwechslungsreicher Abend mit viel Musik und unterschiedlichen Stilrichtungen. Einlass im Bürgerhaus Urba beginnt um 17 Uhr, der Eintritt ist frei.
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0: Und damit werfen wir einen Blick zu euch raus auf die Straßen und ihr müsst vorsichtig sein auf der A3 Köln Richtung Frankfurt zwischen Dierdorf und Ransbach-Baumbach. Hier Gefahr durch ein defektes Fahrzeug. So auch auf der A48 Dernbach Richtung Koblenz zwischen Hörgrenzhausen und Bendorf-Neuwied. Passt da auf jeden Fall gut auf. Und dann staut es sich auf der A48 Koblenz Richtung Dernbach zwischen Bendorf-Neuwied und Hörgrenzhausen ist 1 Kilometer Stau. Ihr braucht aber um die 11 Minuten länger und ich hoffe, ihr kommt gut an.
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0: Blitzer habe ich aktuell noch keine für euch. Doch wenn ihr was seht, Staus, Blitzer oder auch andere Gefahren melden wollt, dann schreibt mir gerne WhatsApp hierher ins Studio oder ihr ruft einfach kurz durch auf der Antenne Koblenz Hotline 0261 988 2099. So machen wir gemeinsam unsere Straßen sicherer. Dankeschön.
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1: Mit Lenz Göbels, hallo. Heute gibt es eine Spendenmöglichkeit zum Ende der Woche in Glees. In der Benediktinerabtei Maria Laach könnt ihr von 13 bis 14:30 Uhr Blut spenden. In der kommenden Woche stehen dann gleich zwei Termine am Montag an. In Löw öffnet die Sonnenringhalle in der Bahnhofstraße 6 von 16 bis 20 Uhr ihre Türen. Und auch in Miesenheim könnt ihr spenden, denn im Bürgerhaus in der Pleiderstraße 29 sind von 17 bis 20 Uhr alle willkommen. Am Mittwoch habt ihr dann die Wahl zwischen zwei Orten. In Mendig ist die Lacher Seehalle am Marktplatz von 16 bis 20 Uhr geöffnet und in Montabaur könnt ihr bereits früher bei Ursa Chemie in der Straße am Alten Galgen 14 von 11 bis 16 Uhr Blut spenden. Nach Christi Himmelfahrt startet das Blutspendemobil dann seinen zweitägigen Aufenthalt in der Koblenzer Innenstadt. Am Lörrandell 1a vor der Herz-Jesu-Kirche könnt ihr an beiden Tagen jeweils von 11 bis 17 Uhr Blut spenden. Am 18. Mai habt ihr dann die Qual der Wahl. In Weitersburg empfängt die Peter-Friedhofen-Schule in der Peter-Friedhofen-Straße 8 bis 10 von 17 bis 20 Uhr alle Spender. In Dieblich öffnet die Schulturnhalle in der Kirchstraße 30 bis 34 von 16.30 Uhr bis 20 Uhr ihre Türen. Und in Montabaur-Horessen könnt ihr in der Turnhalle der Waldschule von 16 bis 20 Uhr Blut spenden. Und wie immer, wenn eine Blutspende dabei ist in der nächsten Woche oder in der übernächsten, die wir noch nicht erwähnt haben, dann könnt ihr uns das gerne melden. Entweder per E-Mail an redaktion@antenne-koblenz.de oder per WhatsApp direkt live ins Studio unter 0261 98 8 20 99. Eure Blutspendetermine in der Region.
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1: Aus aktuellem Anlass habe ich meinen Kollegen Lenz Göbels aus der Nachrichtenredaktion ins Studio geholt. Hallo Lenz, was ist denn aktuell los?
2: In der Innenstadt von Sinzig läuft seit heute Morgen ein größerer Einsatz unter Beteiligung der Polizei Koblenz. Laut ersten Informationen soll ein Geldtransporter am Morgen vor der Bank vorgefahren sein. Einer der Mitarbeiter stieg aus, um die Bank zu betreten, ehe ein unbekannter Mann den Mitarbeiter abgefangen und bedroht haben soll. Derzeit ist von mehreren Tätern und Geiseln in der Bank auszugehen. Medienberichten zufolge befindet sich auch einer der Täter und der Fahrer des Geldtransporters inzwischen im Tresorraum der Bank. Eine offizielle Bestätigung zu den genauen Abläufen gibt es bislang nicht. Die Lage wird von der Polizei als statisch beschrieben. Die Polizei hat den Bereich rund um die Bank großräumig abgesperrt. Spezialkräfte sind im Einsatz. Außerdem kreist ein Hubschrauber über der Innenstadt. Die Polizei bittet darum, den Bereich in der Sinziger Innenstadt zu meiden.
1: Danke, Lenz, und wir werden natürlich weiter für euch berichten.
3: Heute ist Welteierstockkrebstag. Ein wichtiger Anlass, um über diese Erkrankung zu informieren, die jährlich etwa 7000 Frauen in Deutschland betrifft und über die relativ wenig bekannt ist. Ein Beitrag von Anne Geck.
4: Eierstockkrebs ist vielen Frauen ein Begriff. Aber welche Symptome mit der Erkrankung einhergehen oder welche Risikofaktoren es gibt, wissen die wenigsten. Eine aktuelle Umfrage unter 1500 Frauen ab 45 Jahren in Deutschland zeigt, nur 16% fühlen sich gut über Eierstockkrebs informiert und 2/3 konnten keine Symptome benennen. Aufklärung ist also wichtig. Weil viele Symptome eher unspezifisch sind oder harmlos wirken, wird Eierstockkrebs meist erst in einem späten Stadium diagnostiziert. Das heißt aber auch, wer über Symptome informiert ist und Beschwerden rechtzeitig ärztlich abklären lässt, kann mit einer frühen Diagnose die Therapiechancen verbessern. Wichtig ist auch, die persönlichen Risikofaktoren zu kennen. Das kann dabei helfen, rechtzeitig weitere Schritte einzuleiten und Entscheidungen zu treffen. Informationen zu Risikofaktoren, Symptomen, Therapieoptionen und Unterstützungsangeboten gibt es auf wegweiser-eierstockkrebs.de.
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2: In Pleite haben wir aktuell 14 Grad gemessen, 13 Grad in Rehns und in Koblenz-Niederberg, da haben wir auch 14 Grad. Bis zu 18 Grad können wir heute noch bekommen. Ja, der Tag, der hat wolkig gestartet, aber jetzt kommt die Sonne dann immer mehr raus und zum Abend klart es richtig auf. Morgen startet der Tag dann auch mit richtig viel Sonne. Am Nachmittag kommen kleine Wölkchen vorbei, aber nichts, was uns stört, bei 22 Grad. Und der Sonntag, der startet auch nochmal sonnig. Wir können bis zu 24 Grad bekommen, doch zum Nachmittag zieht es zu und abends wird es dann gewittern.
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3: Ich bin David Büchner. Bis zu 1.000 Euro extra, steuerfrei vom Arbeitgeber. Das klingt erstmal nach einer schnellen Entlastung wegen der hohen Energiepreise. Vorerst wird daraus aber nichts. Der Bundesrat hat die geplante Prämie überraschend gestoppt.
4: Die Länder kritisieren vor allem eins. Sie sagen, der Bund verteilt hier Geld, aber Länder und Kommunen sollen einen großen Teil der Rechnung zahlen. Genau darüber gibt's ohnehin schon länger Streit. Die Bundesregierung wollte Unternehmen eigentlich ermöglichen, ihren Beschäftigten bis Mitte nächsten Jahres steuerfrei bis zu 1.000 Euro extra zu zahlen. Jetzt landet das Thema wahrscheinlich erstmal im Vermittlungsausschuss. Dort müssen beide Seiten, also Bundestag und Bundesrat, einen Kompromiss suchen. Zoe Tassovali, Nachrichtenredaktion.
3: Künftig sollen Opfer häuslicher Gewalt ihre Peiniger mit einer Fußfessel auf Abstand halten können. Das hat der Bundestag heute beschlossen. Kommt der Täter zu nahe, wird das Opfer über ein Empfangsgerät gewarnt. Bundesjustizministerin Stefanie Hubig sagte, es sei eine Kernaufgabe des Staates, vor Gewalt zu schützen.
5: Wir als Gesellschaft, wir müssen Gewalt ächten und wir müssen sie sanktionieren. Wir müssen Frauen helfen, wenn ihnen Gewalt angetan worden ist. Und wir müssen Schutzräume für Frauen weiter ausbauen. Und ich bin froh, dass wir hier viel Überzeugung in diesem Punkt haben.
3: Familiengerichte können Täter mit dem Gesetz außerdem dazu verpflichten, an einem sozialen Trainingskurs oder einer Gewaltpräventionsberatung teilzunehmen. Seit Mitternacht gilt nach Moskaus Vorstellungen eigentlich eine Waffenruhe zwischen Russland und der Ukraine. Der ukrainische Präsident Selenskyj hat dem russischen Militär jedoch vorgeworfen, sich nicht daran zu halten. Seinen Angaben nach hat Russland bis in den Morgen mehr als 850 Drohnen eingesetzt. Gleichzeitig bestätigte er bei Telegram eigene Schläge gegen Ziele in Russland. In einer Bankfiliale in Rheinland-Pfalz gibt es eine Geiselnahme. Die Einsatzkräfte seien mit einem Grußaufgebot im Kreis Ahrweiler vor Ort, hieß es von der Polizei. Sie geht von mehreren Tätern und Geiseln aus. Demnach laufen umfangreiche Maßnahmen. Die Lage sei derzeit statisch. Die Beamten wurden um 9 Uhr über den Vorfall informiert.
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6: Mit Lenz Göbels, guten Tag. Die Stadt Andernach hat zwei herausragende ehrenamtliche Engagements ausgezeichnet. Im historischen Rathaus ehrte Oberbürgermeister Christian Greiner den Miesenheimer Bürger Gerd Kraul sowie den Freundschaftskreis Dimona Andernach mit dem Ehrenpreis der Stadt. Gerd Kraul erhielt die Auszeichnung für sein jahrzehntelanges Engagement. Seit rund 60 Jahren ist er ehrenamtlich aktiv. Ebenfalls geehrt wurde der Freundschaftskreis Dimona Andernach. Der Verein pflegt seit 1975 die Städtepartnerschaft mit der israelischen Stadt Dimona und setzt sich für interkulturellen Austausch, Erinnerungsarbeit und die Vermittlung jüdischer Geschichte ein.
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2: Aktuell ist es 12.03 Uhr und wir schauen zu euch auf die Straßen und da müsst ihr vorsichtig sein auf der A3 Frankfurt Richtung Köln zwischen Ransbach, Baumbach und Dierdorf. Hier Gefahr durch ein defektes Fahrzeug, so auch auf der A48 Dernbach Richtung Koblenz zwischen Hörgrenzhausen und Bendorf-Neuwied. Und dann habe ich gleich noch eins für euch auf der A61 Koblenz Richtung Mönchengladbach und zwar steht das hier im Bereich Mendig. Und es staut sich auf der A48 Koblenz Richtung Dernbach zwischen Bendorf-Neuwied und Hörgrenzhausen 1 Kilometer Stau. Bis zu 10 Minuten habt ihr hier Zeitverlust und ich hoffe, ihr kommt gut an.
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2: Blitzer habe ich aktuell keine für euch, doch wenn ihr was seht, Staus, Blitzer oder auch andere Gefahren melden wollt, dann schreibt mir gerne WhatsApp hierher ins Studio oder ihr ruft einfach kurz durch auf der Antenne Koblenz Hotline 0261 988 20 99. Ich wünsche euch eine gute Fahrt.
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2: Und es ist kurz nach 12 an diesem Freitag. Heute ab 10 Uhr gibt es in Koblenz am Hauptbahnhof eine Demonstration unter dem Motto Schulstreik gegen Wehrpflicht. Ja, die Wiedereinführung der Wehrpflicht, die sorgt in Koblenz und ganz Deutschland immer noch für Diskussionen. Wie die Koblenzer zu diesem Thema stehen, darüber sprechen wir gleich nach 3 Hits am Stück. Und da beginnen wir doch direkt mit Holly Humberstone und To Love Somebody. Ich bin Lisa Tauchen. Einen schönen Mittag euch.
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0: Koblenz hier im Supermix und gleich geht's weiter mit Michael Schulte, Broken Sunshine. Und heute ab 10 gibt es in Koblenz am Hauptbahnhof eine Demonstration unter dem Motto Schulstreik wegen Wehrpflicht. Die Wiedereinführung der Wehrpflicht sorgt in Koblenz und ganz Deutschland immer noch für Diskussionen. Doch wie würden die Koblenzer den Wehrdienst attraktiver gestalten, wenn sie mitentscheiden könnten? Wir haben nachgefragt.
1: Dass vielleicht auch dafür gesorgt ist, dass es den Frauen im Wehrdienst besser geht und keine Übergriffe stattfinden.
2: Bessere Bezahlung, bessere Sozialleistungen. Für Frauen vor allem ist es ganz, ganz wichtig, dass Kitas da sind. Auch wenn sie Mütter sind, gleichberechtigt und sorglos arbeiten. Also auf jeden Fall sollte es freiwillig sein, denn das ist schon mal negativ, wenn die jungen Männer oder später vielleicht sogar Frauen auch dahin müssen. Problem ist, dass dann vielleicht nicht genug Leute da sind.
3: Ja, man sollte einfach mehr Geld investieren in den Wehrdienst, vielleicht auch einfach mehr Grundgehalt für Neuankömmlinge. Oder generell die Ausbildung einfach attraktiver gestalten, indem man sie günstiger macht.
0: Außerdem wollten wir wissen, was ihr vom neuen Fragebogen haltet und ob dieser eurer Meinung nach auch an Frauen verschickt werden sollte.
3: Ist definitiv eine sehr gute Sache, weil einfach zeigt, dass der Staat sich wieder um den Wehrdienst kümmert.
4: Eine gute Investition, weil sich endlich mal wieder um den Wehrdienst gekümmert wird und es auch ein sehr wichtiges Thema ist.
2: Eigentlich finde ich es ganz gut, denn wir sind ja gleichberechtigt und gleichwertig und auch nicht nur das Gute, sondern auch das nicht so Angenehme in Kauf nehmen oder akzeptieren, wenn wir volle gleichberechtigte Bürger sind.
3: Ja, dass der Fragebogen auch an Frauen geschickt wird, ist sehr wichtig.
4: Viele Frauen haben vielleicht auch Lust zu helfen und ihnen sollte zumindest die Möglichkeit gegeben werden, auch mitzuhelfen.
5: Ganz wichtig. Vielleicht möchte eine Frau ja da auch Karriere machen.
0: Die Meinungen gehen dabei also auseinander. Klar ist, es gibt noch Luft nach oben bei der Umsetzung der Wehrpflicht. Gleichzeitig sehen viele den Fragebogen als einen sinnvollen ersten Schritt.

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2: In Polch, da messen wir aktuell 15 Grad, 14 Grad in Saffig und in Koblenz-Neuendorf, da haben wir auch 15 Grad gemessen. Bis zu 18 Grad können wir heute noch bekommen. Aktuell kommt die Sonne immer mehr raus und die Wolken lösen sich doch ein bisschen auf. Zum Abend hin wird das dann auch immer mehr und morgen startet der Tag auch mit ganz viel Sonne. Nachmittags kommen vielleicht kleine Wolken vorbei, aber auf jeden Fall nichts Wildes bei 22 Grad. Der Sonntag wird noch mal ein bisschen wärmer, bis zu 24 Grad. Und wir starten auch mit Sonne, allerdings zieht der Himmel dann zu und zum Abend hin wird es gewittern.
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3: Mit Lenz Göbels, guten Tag. Die Stadt Andernach hat zwei herausragende ehrenamtliche Engagements ausgezeichnet. Im historischen Rathaus ehrte Oberbürgermeister Christian Greiner den Miesenheimer Bürger Gerd Kraul sowie den Freundschaftskreis Dimona Andernach mit dem Ehrenpreis der Stadt. Gerd Kraul erhielt die Auszeichnung für sein jahrzehntelanges Engagement. Seit rund 60 Jahren ist er ehrenamtlich aktiv. Ebenfalls geehrt wurde der Freundschaftskreis Dimona Andernach. Der Verein pflegt seit 1975 die Städtepartnerschaft mit der israelischen Stadt Dimona und setzt sich für interkulturellen Austausch, Erinnerungsarbeit und die Vermittlung jüdischer Geschichte ein. Die Musikschule der Stadt Koblenz lädt am Sonntag zu einem Frühlingskonzert nach Koblenz-Lützel ein. Die Veranstaltung beginnt um 16 Uhr in der Kapelle Maria Hilf. Schüler der Gesangsklassen präsentieren dort ein abwechslungsreiches Programm. Begleitet werden sie am Klavier und erstmals auch von einem Streichquartett. Der Eintritt zum Konzert ist frei, Besucher können sich auf ein vielseitiges musikalisches Programm zum Frühling freuen. Im Röntgenmuseum in Neuwied läuft derzeit eine besondere Ausstellung zum Thema Kindheit. Unter dem Titel Kindsein, Spuren suchen zeigt die Künstlerin Doris Lenz ihre Werke. Die Ausstellung ist noch bis zum 14. Juni geöffnet. Die Werke zeigen nicht nur schöne Erinnerungen, sondern auch schwierige Seiten der Kindheit. Gemälde und Installationen regen zum Nachdenken an. Schon im Eingangsbereich werden Besucher mit alten Spielzeugen auf eine Reise in die Vergangenheit geschickt. Auch eine Schulklasse aus Niederbiber hat an einer Installation mitgewirkt.
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2: Und damit werfen wir einen Blick zu euch raus auf die Straßen und ihr müsst vorsichtig sein. Auf der A61 Koblenz Richtung Mönchengladbach im Bereich Mendig steht ein defektes Fahrzeug und es staut sich. Auf der A48 Koblenz Richtung Dernbach zwischen Bendorf-Neuwied und Hörgrenzhausen. Hier 1 Kilometer Stau, um die 10 Minuten braucht ihr länger und ich hoffe, ihr kommt gut an.
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2: Blitzer habe ich aktuell keine für euch, doch wenn ihr was seht, Staus, Blitzer oder auch andere Gefahren melden wollt, dann schreibt mir gerne WhatsApp hierher ins Studio oder ihr ruft einfach kurz an auf der Antenne Koblenz Hotline. Beides geht ganz schnell unter 0261 988 20 99. So machen wir gemeinsam unsere Straßen sicherer. Dankeschön.
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1: Braucht ihr noch Frühlingsideen für Haus und Garten? Dann schaut doch am Wochenende mal bei der Landpartie auf der Festung Ehrenbreitstein vorbei. Hoch über Koblenz erwartet euch eine stilvolle Garten- und Lifestyle-Messe mit allem, was das Herz begehrt. Von Pflanzen über Deko und Möbel bis hin zu Mode und kulinarischen Leckereien. Dazu gibt es ein buntes Rahmenprogramm, das auch für Familien einiges zu bieten hat. Geöffnet ist von Freitag bis Sonntag von 10 bis 18 Uhr. Tickets bekommt ihr online oder direkt vor Ort. Die besondere Atmosphäre der Festung macht den Ausflug dabei zu etwas ganz Besonderem. Also schlendern, genießen und inspirieren lassen. Mal wieder in Stimmung für ein entspanntes Wochenende mit Freunden? Dann ab zur Bierbörse in Andernach. Von Freitag bis Sonntag verwandeln sich die Rheinanlagen in einen riesigen Biergarten mit Spezialitäten aus aller Welt. Rund 30 Anbieter bringen euch alles ins Glas. Von bekannten Klassikern bis hin zu exotischen Sorten aus Ländern wie Spanien oder sogar Singapur. Dazu gehört natürlich auch leckeres Essen und jede Menge Gelegenheit zum Genießen und Verweilen. Der Eintritt ist frei, ihr könnt also ganz entspannt vorbeikommen und euch durchprobieren. Perfekt für alle, die das Wochenende gemütlich ausklingen lassen wollen. Habt ihr Lust auf einen besonderen historischen Abend? Dann lohnt es sich, einen Besuch im Theater Lahnstein am Samstag um 19.30 Uhr vorzunehmen. Dort wird das Wackershofer Tagebuch vorgestellt. Ein eindrucksvoller Einblick in die letzten Monate des Zweiten Weltkriegs aus persönlicher Perspektive. Grundlage ist das Tagebuch des Koblenzer Lehrers und Schriftstellers Anton Gabele, der 1954 die Kriegszeit in einem Bauernhof in Süddeutschland erlebt hat. Seine Aufzeichnungen erzählen von Flucht, Alltag und den großen Umbrüchen am Ende des Krieges. Der Abend bringt diese Erinnerungen lebendig auf die Bühne und macht Geschichte ganz nah erlebbar. Einlass und Reservierung sind vorab möglich. Ein bewegender Einblick in eine prägende Zeit deutscher Geschichte. Und bei allem wünschen wir euch natürlich auch wie immer viel Spaß.
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2: In Nassau, da messen wir aktuell 15 Grad, 14 Grad in Fallendar. Und in Koblenz-Kesselheim, da haben wir auch 15 Grad gemessen. Bis zu 18 Grad können wir heute noch bekommen und die Sonne, die kommt jetzt immer mehr raus, zwischen den Wolken durch und dann zum Abend hin klart der Himmel noch so richtig auf. Morgen startet der Tag dann auch mit ganz viel Sonne und zwar 22 Grad in der Spitze können wir bekommen. Am Nachmittag kommen vielleicht ein paar Wolken vorbei, aber insgesamt ein sehr sonniger Tag. Auch der Sonntag startet sonnig, allerdings kommt am Nachmittag dann doch die ein oder andere Wolke vorbei und zum Abend hin wird es gewittern.
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3: Ich bin Babit Büchner. Bis zu 1.000 Euro extra steuerfrei vom Arbeitgeber waren geplant, doch die Entlastungsprämie kommt vorerst nicht. Der Bundesrat stimmte dem vom Bundestag bereits beschlossenen Gesetzentwurf überraschend nicht zu. Grünen-Fraktionschefin Katharina Dröge wirft Bundeskanzler Friedrich Merz jetzt ein Scheitern seiner Krisenpolitik vor.
4: Wenn die eigenen CDU-Ministerpräsidenten die Krisenpolitik des Kanzlers stoppen, dann ist das ein Fiasko für Friedrich Merz persönlich. Es ist ein Fiasko für die gesamte Bundesregierung und auch für Lars Klingbeil als Finanzminister. Handwerklich haben die beiden es so schlecht gemacht, dass die eigenen Ministerpräsidenten gesagt haben, wir verweigern die Mehrheit.
3: Die Deutsche Industrie- und Handelskammer reagierte erleichtert. Der IHK-Präsident Peter Adrian bezeichnete das Veto der Länderkammer als erforderliche Notbremsung. Zum Schutz von Opfern häuslicher Gewalt hat der Bundestag eine Regelung zur elektronischen Fußfessel beschlossen. Neben den Koalitionsfraktionen Union und SPD stimmten auch die AfD und die Grünen zu. Die Linke enthielt sich.
5: Häusliche Gewalt treffe Frauen dort, wo sie sich eigentlich sicher fühlen sollten. Das können niemanden kalt lassen, so Justizministerin Hubig. Das beschlossene Gesetz besteht aus zwei Teilen. Darf sich ein Täter zum Beispiel seiner Frau oder Ex-Freundin nicht mehr nähern, kann er zum Tragen einer elektronischen Fußfessel verpflichtet werden. Kommt er der Frau trotz Verbot zu nahe, wird sofort Alarm ausgelöst und die Betroffene gewarnt. Außerdem sollen Familiengerichte Gewalttäter zu Maßnahmen wie Anti-Aggressionstrainings verpflichten können. Katrin Müller, Nachrichtenredaktion.
3: In Rheinland-Pfalz haben mehrere Täter in einer Bank Geiseln genommen. Die Einsatzkräfte seien in Sinzig mit einem Großaufgebot vor Ort, hieß es von der Polizei. Demnach handelt es sich bei einer der Geiseln um den Fahrer eines Geldtransporters. Die Lage sei derzeit statisch, hieß es. Und zum Sport. Nun ist es offiziell. In diesem Jahr springen erstmals auch die Frauen an allen vier Orten der Vierschanzentournee. Das teilte der Weltverband FIS mit. Die Wettbewerbe der Frauen finden jeweils am Qualifikationstag der Männer statt. FIS-Präsident Johann Eliasch nannte die Einführung der Tournee für Frauen einen wahren Meilenstein in der Geschichte des Skisprings.
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6: Mit Lenz Göbels, guten Tag. In Koblenz haben zwei Schwestern gemeinsam Handwerksgeschichte geschrieben. Athena und Janina Ebermann haben im Stuckateurhandwerk beide den Meisterbrief geschafft. Das ist in der langen Geschichte der Handwerkskammer Koblenz ein besonderes Ereignis. Die beiden stammen aus einem Familienbetrieb in Koblenz und haben dort auch ihre Ausbildung gemacht. Für den letzten Teil der Meisterprüfung mussten sie zeigen, wie man einen Lehrling anleitet. Weil geplante Prüflinge ausfielen, sprang ihre Mutter ein. Nach zwei kurzen Prüfungsteilen konnten die Schwestern ihre bestandene Prüfung feiern.
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2: Um 13.03 Uhr schauen wir zu euch auf die Straßen und da müsst ihr vorsichtig sein auf der A61 Mönchengladbach Richtung Koblenz zwischen Kruft und Pleit. Hier liegen Reifenteile auf der Fahrbahn. Außerdem staut es sich auf der A48 und zwar Koblenz Richtung Dernbach zwischen Bendorf, Neuwied und Hörgrenzhausen 1 Kilometer Stau. Bis zu 10 Minuten braucht ihr länger. Dann auf der B9 Bonner Straße Moselring und zwar zwischen dem Bubenheimer Kreisel und dem Saarplatz ist dichter Verkehr. 15 Minuten müsst ihr da mehr einplanen. Und auf der B256 ist was los. Einmal Neuwied Richtung Mayen zwischen Andernach Süd und Pleit dichter Verkehr. 5 Minuten braucht ihr länger. Und nochmal Neuwied Richtung Waldbröl zwischen Bohnefeld und Neuwied. Hier auch dichter Verkehr, aber 8 Minuten braucht ihr länger. Und ich hoffe, ihr kommt gut an.
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2: Blitzer habe ich aktuell keine für euch, doch wenn ihr was seht, Staus, Blitzer oder auch andere Gefahren melden wollt, ja, dann ruft doch gerne an auf der Antenne Koblenz Hotline oder ihr schreibt mir fix eine WhatsApp hierher ins Studio unter 0261 988 20 99. Ich wünsche euch eine gute Fahrt.
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2: Und es ist aktuell kurz nach 1 an diesem Freitag und morgen steht bei DSDS das große Finale an. Und wer da im Finale steht? Der Koblenzer Sänger Abi Faisan. Ja, seine Pflegeeltern, die waren hier bei meiner Kollegin Alla Schenz im Studio zu Gast. Und mehr dazu hört ihr gleich nach 3 Hits am Stück. Denn jetzt starten wir wieder in den Antenne Koblenz Supermix und da hört ihr gleich Phil Collins, Purple Disco Machine und jetzt direkt Kamrat mit Hug Yourself. Ich bin Lisa Tauchen. Macht mal euer Radio laut.
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0: Antenne Koblenz hier im Supermix. Und gleich geht es weiter mit Robin Schulz und Unforgettable. Und Abi Faisan aus Koblenz steht am Samstag im Finale von Deutschland sucht den Superstar. Für seine Pflegeeltern Astrid und Bernd Veit ein Moment, der kaum in Worte zu fassen ist. Als feststand, dass ihr Sohn es bis ins große Finale geschafft hat, waren Stolz, Freude und Emotionen überwältigend. Meiner Kollegin Ala Schenz haben sie erzählt, wie sie diesen besonderen Augenblick erlebt haben.
1: Abi hat es ins Finale geschafft. Und wie habt ihr das erlebt, als ihr das erfahren habt?
2: Das ist eigentlich wahnsinnig, was er da geleistet und gemacht hat und welche Energie und Durchhaltevermögen er da zeigt. Wir waren am Anfang etwas skeptisch, weil wir ja etwas bodenständiger sind. Aber natürlich tun wir ihn jetzt pushen, wo wir können und unterstützen. Und wir sind mächtig stolz auf ihn.
1: Habt ihr schon früh gemerkt, dass er ein Händchen für Musik hat?
3: Ja, wie Abi zu uns kam, vor ja, 10 Jahre sind es her, da hat er gesagt, er möchte gerne ein Instrument lernen und wir haben ihm direkt das ermöglicht. Der Opa hat ihm eine Gitarre gekauft und wir haben ihn dann auch, wo wir gemerkt haben, dass er damit sich beschäftigt, haben wir ihn zur Musikschule angemeldet und da begann eigentlich Abis Weg so in die Musik.
2: Wobei er sich weitgehend alles autodidaktisch beigebracht hat, also Noten und so weiter, das ist nicht so sein Fall.
1: Und ihr habt das ja live miterlebt, seine Entwicklungsschritte. Wie würdet ihr sie beschreiben?
2: Ja, gerade bei der SBS, man merkt halt eben schon dieses ganze Coaching und dass die Stimme einfach auch sehr viel besser geworden ist. Er hat schon immer mit sehr viel Herz gesungen.
1: Und wie wichtig war es für euch, ihn zu unterstützen auf diesem Weg?
3: Also für uns ist es ganz wichtig zu unterstützen, ihm zu zeigen, dass wir dahinter stehen. Aber wir haben auch eine große Support-Community-Gruppe, die ihm jetzt zeigt, wir glauben an dich, Abi, wir sind hinter dir. Wir sind jetzt fahren am Samstag wieder mit 50 Leuten nach Köln und wir sind einer der größten Gruppen, die da als Fanlager auftritt.
1: Und was wünschen Sie sich für Abi für das Finale?
2: Ja, erstmal wünschen wir uns, dass er überhaupt in das eigentliche Finale reinkommt. Er hat einen Song, den er seinen Eltern im Grunde genommen widmen möchte und One Day Soon heißt er. Und da ist so viel Herz von ihm drin, den muss er erstmal singen dürfen.
3: Wir brauchen einfach die Anrufe morgen zwischen 20.20 Uhr und 20.35 Uhr, damit er in diesen Showdown überlebt und dann im Finale vielleicht auch das Ding dann nach Koblenz holt.
0: Schon früh zeigt sich Abis musikalisches Talent. Für das große Finale am Samstag wünschen sie Abi vor allem, dass er diesen besonderen Moment genießt und an sich glaubt, seinen Traum verfolgt. Für seine Familie steht jetzt schon fest, Abi ist der Gewinner.
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0: 10 Grad, 16 Grad in Waltersburg und in Koblenz auf der Karthause, da haben wir auch 17 Grad gemessen. Ja, also aktuell versteckt sich die Sonne wieder ein bisschen hinter den Wolken, aber zum Abend hin klart es dann wieder so richtig schön auf und die Sonne kommt nochmal für uns raus. Morgen startet der Tag auch direkt mit Sonne. Bis zu 22 Grad bekommen wir. Am Nachmittag ein paar kleine Wolken, aber insgesamt sehr sonnig morgen. Der Sonntag, der startet auch nochmal mit Sonne. 24 Grad können wir im Laufe des Tages bekommen. Allerdings kommt dann auch am Abend das erste kleine Sommergewitter wieder auf uns zu und nachts soll es dann doch wieder regnen.
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2: Mit Lenz Göbels, guten Tag. In Koblenz haben zwei Schwestern gemeinsam Handwerksgeschichte geschrieben. Athena und Janina Ebermann haben im Stuckateurhandwerk beide den Meisterbrief geschafft. Das ist in der langen Geschichte der Handwerkskammer Koblenz ein besonderes Ereignis. Die beiden stammen aus einem Familienbetrieb in Koblenz und haben dort auch ihre Ausbildung gemacht. Für den letzten Teil der Meisterprüfung mussten sie zeigen, wie man einen Lehrling anleitet. Weil geplante Prüflinge ausfielen, sprang ihre Mutter ein. Nach zwei kurzen Prüfungsteilen konnten die Schwestern ihre bestandene Prüfung feiern. In Koblenz-Ehrenbreitstein findet am Sonntag ein kostenfreier Familientag am Werk Bleidenberg statt. Passend zum Muttertag gibt es von 11 bis 17 Uhr ein buntes Programm für Kinder und Familien. Das Gelände auf dem Festungsplateau wird dafür in eine große Erlebnisfläche verwandelt. Geplant sind viele Mitmachaktionen zum Spielen, Basteln und Entdecken. Kinder können sich unter anderem auf Zaubershows, Kinderschminken und kreative Werkstätten freuen. Zudem bietet das Deutsche Rote Kreuz einfache Erste-Hilfe-Angebote für Kinder an. In Urba bereitet sich das Landesjugend-Jazzorchester auf ein Konzert am Sonntag vor. Auf dem Programm stehen Auftritte der Studioband und der Juniorband. Den Auftakt macht die Juniorband unter Leitung von Pascal Koppenhöfer. Sie spielt klassische und moderne Big-Band-Stücke. Danach übernimmt die Studioband unter Leitung von Claudia Döffinger. Das Publikum erwartet ein abwechslungsreicher Abend mit viel Musik und unterschiedlichen Stilrichtungen. Einlass im Bürgerhaus Urba beginnt um 17 Uhr, der Eintritt ist frei.
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0: Um genau 13.33 Uhr schauen wir zu euch auf die Straßen und da müsst ihr aufpassen auf der A61 Mönchengladbach Richtung Koblenz. Und zwar zwischen Kruft und Pleit, dort liegen Reifenteile auf der Fahrbahn. Und es staut sich auf der A48 Koblenz Richtung Dernbach zwischen Bendorf-Neuwied und Hörgrenzhausen 2 Kilometer Stau. 14 Minuten braucht ihr länger. Und auf der B9 am Moselring Bonner Straße zwischen dem Hauptbahnhof und der Eifel. Straße. Hier ist dichter Verkehr, 5 Minuten habt ihr Zeitverlust. Und dann noch auf der B256 Neuwied Richtung Waldbröl zwischen Bohnefeld und Neuwied dichter Verkehr. 10 Minuten braucht ihr länger und ich hoffe, ihr kommt gut an.
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0: Blitzer habe ich aktuell keine für euch, doch wenn ihr was seht, Staus, Blitzer oder auch andere Gefahren melden wollt, dann schreibt mir gerne WhatsApp hierher ins Studio oder ihr ruft einfach kurz durch auf der Antenne Koblenz Hotline 0261 988 20 99. So machen wir gemeinsam unsere Straßen sicherer. Dankeschön.
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1: Mit Max Dehmann aus der Sportredaktion. Hallo. Heute Abend um 19.30 Uhr empfängt in der Oberliga Rheinland-Pfalz-Saar die TuS Koblenz Wormatia Worms im Stadion Oberwerth. Bereits im Februar 1947 standen sich die damalige TuS Neuendorf und die Wormatia in der Oberliga Südwest gegenüber. Besonders in den 1950er, 60er und 70er Jahren sowie erneut ab den 2000ern kreuzten sich die Wege der Schengel und der Nibelungenstädter immer wieder. Sportlich gehen beide Mannschaften mit unterschiedlichen Vorzeichen in die Begegnung. Die Gäste aus Worms erwischten einen starken Saisonstart und gehörten in den ersten Wochen und Monaten zu den formstärksten Teams der Liga. Nach einer dramatischen Pokalniederlage gegen den FK Pirmasens folgte jedoch ein deutlicher Bruch. Sportliche Niederlagen und bisweilen Unruhe im Verein waren die Folge, bis schließlich Trainer Anouar Daou und der sportliche Leiter Aydin Ay freigestellt wurden und Interimstrainer Björn Weisenborn vorerst übernahm. Zuletzt zeigte die Formkurve der Wormatia wieder nach oben. Mit Siegen gegen Arminia Ludwigshafen und Eisbachtal fand das Team etwas zurück in die Spur. Die TuS Koblenz wiederum präsentierte sich zuletzt in überzeugender Verfassung. Seit mittlerweile 15 Pflichtspielen sind die Schengel ungeschlagen und unterstrichen ihre Form am letzten Wochenende mit einer starken zweiten Halbzeit im Auswärtsspiel in Eppelborn. Unterdessen hat die TuS unter der Woche bekannt gegeben, dass Torhüter Michael Zadach seinen Vertrag im Sommer nicht verlängern wird und die Schengel verlässt. So war das Neueste vom Sport.
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1: Am kommenden Sonntag ist Muttertag und Blumen sind nach wie vor das beliebteste Geschenk. Aber wusstet ihr, dass man einen Strauß auf jeden Fall ausgepackt überreicht? Das sagt zumindest der Blumenknicke. Und Axel Subkleff, der Sprecher der Initiative Mülltrennung wirkt, der sagt euch, wie ihr das Blumenpapier oder die Folie richtig entsorgt.
2: Packpapier oder Seidenpapier, in das der Blumenstrauß eingewickelt ist, gehört auf jeden Fall ins Altpapier. Allerdings bitte nur trocken. Nasses Papier kann in der Tonne schimmeln und dann nicht mehr recycelt werden. Ist der Strauß in Zellophanfolie oder eine Folientüte eingepackt, dann gehören diese Verpackungen in die gelbe Tonne oder den gelben Sack. Genauso wie die leeren Kunststofftütchen vom Dünger, die ja oft bei den Sträußen dabei sind.
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2: In Montabaur, da messen wir aktuell 18 Grad, 17 Grad in Bad Ems und in Koblenz-Immendorf, da haben wir auch 18 Grad gemessen. Ja, das ist auch unser Temperaturmaximum für heute. Wärmer wird es nicht mehr, aber zum Abend hin kommt trotzdem die Sonne nochmal für uns raus. Denn die Nacht, die wird klar und morgen bekommen wir dann 22 Grad in der Spitze und ganz viel Sonne. Der Sonntag, der startet auch relativ sonnig, doch zum Nachmittag, da zieht es immer weiter zu und am Abend kommt dann wieder die nächste Regenfront auf uns zu. Trotzdem können wir bis zu 24 Grad bekommen.
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3: Ich bin Dirk Zeitler. Bis zu 1.000 Euro extra steuerfrei vom Arbeitgeber sollten möglich werden, doch die Entlastungsprämie kommt vorerst nicht. Der Bundesrat stimmte dem vom Bundestag bereits beschlossenen Gesetzentwurf überraschend nicht zu. Die Deutsche Industrie- und Handelskammer reagierte erleichtert. Der IHK-Präsident Adrian bezeichnete das Veto der Länderkammer als erforderliche Notbremsung. Grünen-Fraktionschefin Dröge sprach hingegen von einem Fiasko für die Bundesregierung und für Bundeskanzler Merz. Zum Schutz von Opfern häuslicher Gewalt hat der Bundestag eine Regelung zur elektronischen Fußfessel beschlossen. Auf Anordnung eines Gerichts sollen mögliche Täter, gegen die schon ein Annäherungsverbot verhängt wurde, künftig zum Tragen des Geräts verpflichtet werden können. Vor dem Votum warb Bundesjustizministerin Hubich im Bundestag noch einmal um Zustimmung mit Blick auf die Fälle von häuslicher Gewalt.
4: Und diese Gewalt, sie trifft überwiegend Frauen, dort, wo sie sich eigentlich sicher fühlen sollen. Das kann niemanden kalt lassen. Hier muss unser Rechtsstaat handeln, denn es ist seine Kernaufgabe, Menschen vor Gewalt zu schützen.
3: Familiengerichte können Täter mit dem Gesetz außerdem dazu verpflichten, an einem sozialen Trainingskurs oder einer Gewaltpräventionsberatung teilzunehmen. Tanken ist aktuell so günstig wie seit 2 Monaten nicht mehr. Laut ADAC kostet ein Liter Super E10 im bundesweiten Schnitt gerade knapp 1,98 Euro. Diesel sank etwas mehr und liegt bei rund 2,03 Euro.
5: Vor allem der gesunkene Ölpreis dürfte die Spritpreise zuletzt nach unten gedrückt haben. Trotzdem sagen Experten, der Tankrabatt kommt wohl noch immer nicht komplett bei den Autofahrern an. Denn eigentlich müsste Benzin durch die Steuersenkung sogar noch etwas günstiger sein. Dazu kommen große Unterschiede, je nach Stadt, Tankstelle und Uhrzeit. Besonders günstig ist Tanken oft am späten Vormittag. Mittags springen die Preise dagegen häufig erstmal wieder nach oben, bevor sie später erneut sinken. Zoe Tassovali, Nachrichtenredaktion.
3: In einer Bankfiliale in Rheinland-Pfalz gibt es eine Geiselnahme. Die Polizei geht dabei von mehreren Tätern und Geiseln aus. Bei einer Geisel handelt es sich um den Fahrer eines Geldtransportes, heißt es. Die Lage sei derzeit statisch. Die Einsatzkräfte seien in Sinzig mit einem Großaufgebot vor Ort. So die Beamten. Demnach laufen umfangreiche Maßnahmen.
0: Und jetzt noch mehr Informationen aus unserer Region.
6: Mit Lenz Göbels, guten Tag. Die Stadt Andernach hat 2 herausragende ehrenamtliche Engagements ausgezeichnet. Im historischen Rathaus ehrte Oberbürgermeister Christian Greiner den Miesenheimer Bürger Gerd Kraul sowie den Freundschaftskreis Dimona Andernach mit dem Ehrenpreis der Stadt. Gerd Kraul erhielt die Auszeichnung für sein jahrzehntelanges Engagement. Seit rund 60 Jahren ist er ehrenamtlich aktiv. Ebenfalls geehrt wurde der Freundschaftskreis Dimona Andernach. Der Verein pflegt seit 1975 die Städtepartnerschaft mit der israelischen Stadt Dimona und setzt sich für interkulturellen Austausch, Erinnerungsarbeit und die Vermittlung jüdischer Geschichte ein.
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2: Um 14.03 Uhr schauen wir zu euch auf die Straßen und da müsst ihr vorsichtig sein auf der A48 Koblenz Richtung Dernbach. Zwischen Hörgrenzhausen und Dreieck Dernbach steht ein defektes Fahrzeug. Außerdem Achtung auf der A61 Mönchengladbach Richtung Koblenz zwischen Kruft und Pleit. Hier liegen Reifenteile auf der Fahrbahn und es staut sich auf der A48 Koblenz Richtung Dernbach zwischen Koblenz Nord und Hörgrenzhausen 3 Kilometer Stau. Fast eine halbe Stunde braucht ihr hier länger. Und auf der B9 Bonner Straße Moselring zwischen dem Bubenheimer Kreisel und dem Saarplatz ist dichter Verkehr. Um die 10 Minuten braucht ihr länger. So auch auf der B42 zwischen Urbar und Fallen. spannender Westerwaldstraße. Hier dichter Verkehr, mindestens 10 Minuten länger und ich hoffe, ihr kommt gut an.
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2: Blitzer habe ich aktuell noch keine für euch, doch wenn ihr was seht, Staus, Blitzer oder auch andere Gefahren melden wollt, ja dann schreibt mir doch eine WhatsApp hierher ins Studio oder ihr ruft einfach kurz durch auf der Antenne Koblenz-Hotline. Beides geht ganz schnell und einfach. 0261 98 8 20 99. Ich wünsche euch eine gute Fahrt.
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2: Einen wunderschönen Freitag wünsche ich euch. Wir haben die Hälfte des Tages schon erfolgreich hinter uns gelassen und nun starten wir nochmal mit voller Power in den zweiten Teil von diesem Freitag und danach einfach direkt ins Wochenende. Ich wünsche euch ganz viel gute Laune und Energie und als kleine Unterstützung habe ich ein paar Hits vom Antenne Koblenz Supermix für euch. Ed Sheeran, Bangles und jetzt direkt Leonie mit ihrer Single Don't Worry. Mein Name ist Lisa Tauchen. Habt einen richtig schönen Start in den Nachmittag.
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2: In Koblenz gibt es viele Schulen. Schulen aller Art. Allein 7 Realschulen. Eine davon ist die San Francisco Schule, eine staatlich anerkannte Realschule Plus in Trägerschaft des Bistums Trier. Aber wie kam es zur Namensänderung? Ursprünglich hieß sie schlicht Bischöfliche Realschule Koblenz. Vor ein paar Jahren erhielt sie ihren neuen Namen, San Francisco Schule Koblenz Integrative Realschule Plus mit angeschlossener Fachoberschule in Trägerschaft des Bistums Trier. Das bedeutet, dass die Schule bis zur 12. Klasse führt und somit auch das Fachabitur anbietet. Als Namenspatron wählte die Schulgemeinschaft Franz von Assisi, einen Heiligen der katholischen Kirche, bekannt für sein einfaches Leben, seinen Respekt vor der Natur und sein soziales Engagement. Sein Einsatz für Arme und Schwache, verbunden mit einem einfachen Lebensstil und starker Naturverbundenheit, gilt heute als Vorbild für Umweltschutz und Nachhaltigkeit. Er gründete den Franziskanerorden, in dem sich die Mönche Tätigkeiten wie Krankenpflege und Erziehung widmen. Außerdem gründete er den Klarissenorden nach seiner Frau Clara von Assisi. Eine weibliche Gemeinschaft, deren Mitglieder still, betend und engagiert für andere leben. Franz von Assisi hat bis heute viele Anhänger. An der San Francisco Schule wird jährlich am 2. Oktober, dem Franziskustag, an den Namensgeber erinnert. In diesem Jahr setzten sich die Schüler in über 20 Projekten intensiv mit seinem Lebensstil auseinander und konnten seinen Vorbildcharakter hautnah erleben.
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2: In Lahnstein, da messen wir aktuell 18 Grad, 17 Grad in Boppard und in Koblenz-Lei haben wir auch 18 Grad gemessen. Wärmer wird es heute nicht mehr, aber zum Abend hin kann es durchaus passieren, dass unsere Sonne doch nochmal bei uns vorbeikommt. Die Nacht, die wird dann klar und das bedeutet, der morgige Tag startet mit Sonne. 22 Grad können wir morgen bekommen, am Nachmittag kommen ein paar Wölkchen vorbei, aber insgesamt nichts, was die Sonne verdecken könnte. Auch der Sonntag startet mit Sonne, bis zu 24 Grad können wir bekommen, allerdings zieht es dann zum Nachmittag zu und abends und vor allem in der Nacht wird es dann ordentlich regnen.
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3: Mit Lenz Göbels, guten Tag. Die Stadt Andernach hat zwei herausragende ehrenamtliche Engagements ausgezeichnet. Im historischen Rathaus ehrte Oberbürgermeister Christian Greiner den Miesenheimer Bürger Gerd Kraul sowie den Freundschaftskreis Dimona Andernach mit dem Ehrenpreis der Stadt. Gerd Kraul erhielt die Auszeichnung für sein jahrzehntelanges Engagement. Seit rund 60 Jahren ist er ehrenamtlich aktiv. Ebenfalls geehrt wurde der Freundschaftskreis Dimona Andernach. Der Verein pflegt seit 1975 die Städtepartnerschaft mit der israelischen Stadt Dimona und setzt sich für interkulturellen Austausch, Erinnerungsarbeit und die Vermittlung jüdischer Geschichte ein. Die Musikschule der Stadt Koblenz lädt am Sonntag zu einem Frühlingskonzert nach Koblenz-Lützel ein. Die Veranstaltung beginnt um 16 Uhr in der Kapelle Maria Hilf. Schüler der Gesangsklassen präsentieren dort ein abwechslungsreiches

0: Programm. Begleitet werden sie am Klavier und erstmals auch von einem Streichquartett. Der Eintritt zum Konzert ist frei, Besucher können sich auf ein vielseitiges musikalisches Programm zum Frühling freuen. Im Röntgenmuseum in Neuwied läuft derzeit eine besondere Ausstellung zum Thema Kindheit. Unter dem Titel Kindsein Spuren suchen zeigt die Künstlerin Doris Lenz ihre Werke. Die Ausstellung ist noch bis zum 14. Juni geöffnet. Die Werke zeigen nicht nur schöne Erinnerungen, sondern auch schwierige Seiten der Kindheit. Gemälde und Installationen regen zum Nachdenken an. Schon im Eingangsbereich werden Besucher mit alten Spielzeugen auf eine Reise in die Vergangenheit geschickt. Auch eine Schulklasse aus Niederbiber hat an einer Installation mitgewirkt.
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2: Aktuell ist es 14.32 Uhr und wir schauen zu euch auf die Straßen und da müsst ihr vorsichtig sein. Und zwar auf der A61 Mönchengladbach Richtung Koblenz zwischen Gruft und Pleit. Hier sind Reifenteile auf der Fahrbahn, seid da vorsichtiger unterwegs. Und es staut sich auf der A48 Koblenz Richtung Dernbach zwischen Koblenz Nord und Hörgrenzhausen. 3 Kilometer habt ihr Stau und ihr braucht fast eine halbe Stunde länger. Und auf der B9 Bonner Straße Moselring zwischen dem Bubenheimer Kreisel und dem Saarplatz. Hier ist dichter Verkehr, 7 Minuten habt ihr Zeitverlust. Und auf der B42 zwischen Urbar und der Fallender Westerwaldstraße dichter Verkehr und mindestens 10 Minuten braucht ihr hier länger. Ich hoffe, ihr kommt gut an.
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2: Blitzer habe ich aktuell keine für euch. Doch wenn ihr was seht, Staus, Blitzer oder auch andere Gefahren melden wollt, dann schreibt mir gerne WhatsApp hierher ins Studio oder ihr ruft einfach kurz durch auf der Antenne Koblenz Hotline. 0261 988 2099. So machen wir gemeinsam unsere Straßen sicherer. Dankeschön.
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1: Mit Max Dehmann, hallo. Spieltag Nummer 32. Der steht an in der Rheinlandliga, startet bereits heute Abend um 20 Uhr. Unter anderem spielt der TuS Immendorf zu Hause gegen die SG 2000 Mülheim-Kärlich. Ebenfalls heute um 20 Uhr empfängt die SG 99 Andernach Mendig. Am Samstag um 17 Uhr muss dann Wirges auswärts ran in Wissen. Am Sonntag um 15 Uhr empfängt der VfB Linz den Ahrweiler BC und am Sonntag um 15.30 Uhr muss dann der FV Rübenach auswärts ran bei Eintracht Trier 2. In der Tabelle steht vor dem Spieltag der Ahrweiler BC mit 76 Punkten aus 31 Spielen auf Platz 1. Mülheim-Kärlich hat 54 Punkte gesammelt und steht auf Platz 5, Andernach mit 52 Punkten auf Platz 6. Wirges hat 40 Punkte gesammelt und steht auf Platz 9. Der VfB Linz steht mit 39 Punkten auf Platz 11. Immendorf hat 38 Punkte gesammelt und steht auf Platz 14. Mendig mit 28 Punkten auf Platz 15. Rübenach hat 22 Punkte gesammelt und steht auf Platz 16. Und Wissen steht mit 16 Punkten auf Platz 18. Alles zu Spieltag Nummer 32 in der Rheinlandliga gibt's dann natürlich wieder bei uns in der neuen Woche. So, das Neueste vom Rheinlandliga-Update.
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1: In Winningen, da haben wir aktuell 18 Grad gemessen. In Weißenturm sind es auch 18 Grad und in Koblenz-Wallersheim, da haben wir auch 18 Grad gemessen. Noch wolkig geht's durch den Nachmittag Richtung Abend, guckt ein bisschen die Sonne raus. Das Ganze heute trocken. In der Nacht bleibt's klar, die Tiefstwerte liegen bei 5 Grad. Morgen dann wieder sonniger und freundlicher bei 22 Grad. Sonntag auch freundlich bei 24 Grad, dann am Abend aber mit neuem Regen.
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2: Ich bin Dirk Zeitler. Der Streit um die geplante steuerfreie Entlastungsprämie von bis zu 1.000 Euro geht weiter. Nach dem Nein des Bundesrats melden sich jetzt Wirtschaft, Länder und Opposition zu Wort. Sie kritisieren die Bundesregierung scharf.
3: Die Tarifgemeinschaft der Länder spricht von einem klaren Warnschuss an den Bund. Die Länder sagen nämlich, die Bundesregierung verspricht zwar Entlastungen, aber zahlen sollen am Ende vor allem Länder und Kommunen. Arbeitgeberverbände begrüßen wiederum den Stopp und warnen davor, Unternehmen mitten in der Krise zusätzlich zu belasten. Und auch aus der Opposition kommt scharfe Kritik. Grünen-Fraktionschefin Dröge spricht von einem Fiasko für Kanzler Merz und dessen Krisenpolitik. Zoe Tassovali, Nachrichtenredaktion.
2: 3 Monate nach dem Start des neuen Wehrdienstes hat die Bundeswehr erste Rekruten über ihre neue Anwerbeoffensive gewonnen. Wie das Verteidigungsministerium in Berlin mitteilte, wurden Musterungen durchgeführt und Interessierte für konkrete Verwendungen eingeplant oder bereits eingestellt. Genaue Zahlen nannte ein Sprecher nicht. Zum Schutz von Opfern häuslicher Gewalt hat der Bundestag eine Regelung zur elektronischen Fußfessel beschlossen. Auf Anordnung eines Gerichts sollen mögliche Täter, gegen die schon ein Annäherungsverbot verhängt wurde, künftig zum Tragen des Geräts verpflichtet werden können. Vor dem Votum warb Bundesjustizministerin Hubich im Bundestag noch einmal um Zustimmung mit Blick auf die Fälle von häuslicher Gewalt.
4: Und diese Gewalt, sie trifft überwiegend Frauen, dort, wo sie sich eigentlich sicher fühlen sollen. Das kann niemanden kalt lassen. Hier muss unser Rechtsstaat handeln, denn es ist seine Kernaufgabe, Menschen vor Gewalt zu schützen.
2: Familiengerichte können Täter mit dem Gesetz außerdem dazu verpflichten, an einem sozialen Trainingskurs oder einer Gewaltpräventionsberatung teilzunehmen. Bei der weiter andauernden Geiselnahme in einer Volksbankfiliale im rheinland-pfälzischen Sinzig sind nach Erkenntnissen der Polizei wohl keine Kunden unter den Geiseln. Es gäbe auch keine Erkenntnisse über Tote oder Verletzte. Der Einsatz laufe nach wie vor, die Lage sei statisch. Es handelt sich um eine Geiselnahme, das kann dauern, sagte ein Polizeisprecher. Die Polizei äußerte sich nicht dazu, ob Kontakt zu den Geiselnehmern besteht.
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5: Mit Lenz Göbels, guten Tag. Die Staatsanwaltschaft Koblenz hat im Mordfall der US-Touristin Amy Lopez Anklage gegen einen inzwischen 81-jährigen Mann erhoben. Der Fall konnte nach erneuten Ermittlungen und moderner DNA-Analyse aufgeklärt werden. Der Tatverdacht hatte sich zuletzt deutlich erhärtet. Der Beschuldigte hatte die Tat über seinen Verteidiger sowie gegenüber einem Gutachter eingeräumt. Ein psychiatrisches Gutachten sieht den Mann als voll schuldfähig an. Die Staatsanwaltschaft geht von Mord aus niedrigen Beweggründen aus. Dem Mann droht eine lebenslange Freiheitsstrafe. Eine mögliche Sicherungsverwahrung wird im weiteren Verfahren geprüft. Außerdem in den Regionalnachrichten um 20:30. Auf der B9 bei Weißenturm kommt es am Montag zu baulichen Verkehrsbehinderungen und in den Thürer Wiesen wird das Beweidungsprojekt mit Wasserbüffeln erweitert.
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1: Um gleich 3:03 mit dem Blick raus zu euch auf die Straßen, auf die A48 Koblenz Richtung Bermbach. Zwischen Bendorf-Navid und Höckrenzhausen hier aktuell 3 Kilometer Stau. B42 Bonn Richtung Koblenz zwischen Bendorf und Wied und Fallendar auch hier 3 Kilometer Stau. B42 Koblenz Richtung Bonn zwischen Urbau und Fallendar, hier müsst ihr aktuell auch so um die 5 Minuten mehr Zeit einplanen.
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1: Blitzer habe ich aktuell keine. Wenn ihr was habt, Staus, Blitzer, Verkehrsbehinderungen, immer her damit. Meldet's alles. Antenne Koblenz Hotline 0261 98 820 99 per Anruf oder WhatsApp direkt live zu mir ins Studio.
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1: Der Freitagnachmittag auf dem Weg in Richtung Wochenende, heute mit heller Aufregung in Sinzig. Ihr habt es ja gerade auch in den Weltnachrichten gehört. Da hat sich mittlerweile was Neues ergeben, denn der Einsatz vor Ort ist soweit beendet. Und alles dazu gibt's gleich von meinem Nachrichtenkollegen Lance Goebbels, nach Belinda Carlisle Tom Gregory und nach Alex Warren mit Fever Dream. Und ich bin Max Dehmann. Schönen Freitag. Hallo.
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1: Antenne Koblenz, der Supermix an diesem Freitag mit einem News Update zu der Lage in Sinzig. Ich habe es gerade eben auch in den Vollnews gehört bei den Kollegen. Da hat sich aber mittlerweile etwas Neues ergeben, denn die Polizei Koblenz vermeldet, dass die Geiselnahme in der Bankfiliale in Sinzig nach rund 6 Stunden beendet worden ist. Mehr dazu vom Pressesprecher der Polizei Koblenz, Jürgen Fachinger.
2: Ja, vor einigen Minuten haben Kräfte der Spezialeinsatzkommandos die Bank betreten und konnten in dem Anwesen 2 Personen feststellen, augenscheinlich unverletzt, die in einem Raum entsprechend eingeschlossen waren. Weitere Personen konnten in dem Objekt nicht festgestellt werden. Ja. Wir gehen im Moment davon aus, dass es sich bei den Personen um die Opfer bzw. Geschädigten handelt. Weitere Tatverdächtige konnten in dem Objekt nicht gefunden werden. Das hat sich in den letzten Stunden so entwickelt, dass das auch eine Option sein könnte. Und insofern ist es halt jetzt so, wir sind froh, dass die Geiseln bzw. die Personen entsprechend befreit wurden und der Einsatz hier vor Ort zunächst beendet ist.
1: Das also Jürgen Fachinger von der Koblenzer Polizei. Bei mir Lenz Göbitz aus der Nachrichtenredaktion. Lenz, welche Informationen hast du für die Hörer noch?
3: Nach bisherigen Informationen kam es gegen 9 Uhr zum ersten Notruf. Zunächst war von einer Geisellage im Zusammenhang mit einem Geldtransporter die Rede. Doch im Verlauf des Einsatzes, da stürmten dann die Spezialkräfte der Polizei die Bank sowie angrenzende Wohneinheiten. Dabei konnten 2 Personen unverletzt aus einem verschlossenen Raum befreit werden. Einer der befreiten Personen ist nach bisherigen Informationen der Fahrer des Geldtransporters. Weitere Tatverdächtige fanden die Einsatzkräfte vor Ort nicht. Nach Angaben der Polizei gehen die Ermittler aktuell davon aus, dass der oder die Täter das Gebäude bereits kurz nach der Tat auf bislang unbekanntem Weg verlassen haben. Eine Großfahndung läuft. Nach Einschätzung der Polizei besteht keine Gefahr für die Allgemeinheit.
1: Danke, Lenz. Und sobald es da natürlich Neuigkeiten gibt, erfahrt ihr es natürlich wieder bei uns.

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3: In Weitersburg, da haben wir aktuell 17 Grad gemessen. 17 sind es auch in Waldesch und in Koblenz in der Südstadt. Da sind es 18 Grad. Wolkig geht es heute durch den Nachmittag. Richtung Abend kann immer mal ein bisschen die Sonne rausgucken. Das Ganze trocken. In der Nacht dann auch klar. Bei Tiefstwerten von 5 Grad geht es rein in den Samstag. Der bringt dann auch wieder mehr Sonne und auch nochmal wärmere Temperaturen bei 22 Grad. Sonntag dann wieder wechselhafter und auch

0: regnerisch bei 24 Grad.
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2: Mit Lenz Göbels, guten Tag. Die Staatsanwaltschaft Koblenz hat im Mordfall der US-Touristin Amy Lopez Anklage gegen einen inzwischen 81-jährigen Mann erhoben. Der Fall konnte nach erneuten Ermittlungen und moderner DNA-Analyse aufgeklärt werden. Der Tatverdacht hatte sich zuletzt deutlich erhärtet. Der Beschuldigte hatte die Tat über seinen Verteidiger sowie gegenüber einem Gutachter eingeräumt. Die Ermittler stützten die Anklage zudem auf forensischen Spuren, die nachträglich eindeutig dem Beschuldigten zugeordnet wurden. Ein psychiatrisches Gutachten sieht den Mann als voll schuldfähig an. Die Staatsanwaltschaft geht von Mord aus niedrigen Beweggründen aus. Dem Mann droht eine lebenslange Freiheitsstrafe. Eine mögliche Sicherungsverwahrung wird im weiteren Verfahren geprüft. Auf der B9 bei Weißenturm kommt es am Montag zu baulichen Verkehrsbehinderungen. Grund sind Arbeiten an den Schutzplanken entlang der Straße. Die Maßnahme findet als Tagesbaustelle zwischen 9 und 15 Uhr statt. Während der Arbeiten wird ein Abfahrtsast der B256 aus Richtung Neuwied in Richtung Koblenz gesperrt. Verkehrsteilnehmer sollen stattdessen in Richtung Andernach auffahren und an der nächsten Anschlussstelle wenden. Einen Tag später wird die Abfahrt Weißenturm-Brückenstraße in Richtung Neuwied auf der B256 gesperrt. Von 8 bis 12 Uhr finden dort ebenfalls Arbeiten an der Schutzplanke statt. Autofahrer sollen auf der B256 bleiben und an der nächsten Anschlussstelle wenden. In der Thürer Wiesen wird das Beweidungsprojekt mit Wasserbüffeln erweitert. 2 Kühe und 4 Kälber sind jetzt auf eine neue Fläche umgezogen. Damit stehen der Stiftung für Natur und Umwelt weitere 10 Hektar Feuchtwiese zur Verfügung. Die Tiere helfen bei der Pflege des Naturschutzgebietes. Sie fressen Schilf und andere Pflanzen und halten die Fläche dadurch offen. Eigentlich sollte die Erweiterung schon im vergangenen Jahr beginnen. Wegen eines Ölunfalls und verunreinigter Böden musste das Vorhaben jedoch verschoben werden. Nach neuer Untersuchung konnte das Projekt jetzt starten. In Hörgrenzhausen findet am Sonntag das Kreisfamilienfest des Westerwaldkreises statt. Die Innenstadt wird dabei in einen großen Spiel- und Erlebnisbereich verwandelt. Der Eintritt zu allen Angeboten ist kostenfrei. Von 13 bis 18 Uhr gibt es rund um den Alexanderplatz und das Jugend-, Kultur- und Bürgerzentrum zahlreiche Aktionen. Auch ein Kinder- und Jugendflohmarkt ist Teil des Programms. Ziel ist ein abwechslungsreicher Tag mit vielen Sport- und Mitmachangeboten für alle Altersgruppen.
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0: Um 15.34 Uhr mit dem Blick raus zu euch auf die Straßen, auf die A48 Koblenz Richtung Dermbach, zwischen Bennhoff-Neuwied und Hörgrenzhausen, hier 2 Kilometer Stau. B42 Koblenz Richtung Bonn zwischen Urbar und Fallendar. Hier dauert es aktuell so um die 5 Minuten länger.
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0: Geblitzt wird im Polch in der Vormaistraße 30 hier erlaubt. Und wenn ihr Staus, Blitzer oder Verkehrsbehinderungen habt, immer her damit, meldet alles Antenne Koblenz Hotline 0261 98 820 99 per Anruf oder WhatsApp direkt live zu mir ins Studio.
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1: Antenne Koblenz hier, der Supermix. Wir sind hier im Tierheim Neuwied und sprechen heute mit
2: Sabrina Steger.
1: Welches Tier haben wir denn hier vor uns?
2: Ich habe euch unsere Ramsay mitgebracht, eine wunderschöne schwarz-weiße europäisch-Kurzhaarkatze.
1: Können Sie die Katze einmal beschreiben?
2: Die Ramsay möchte gerne Einzelprinzessin sein. Sie möchte unbedingt wieder in den Freigang. Und warum wir sie heute hier vorstellen, sie leidet im Tierheim. Also ihr ist wirklich langweilig und sie möchte gerne raus.
1: Für wen ist das Tier besonders geeignet? Welchen Menschen braucht das Tier?
2: Ramsay ist sehr menschenbezogen. Also ich kann sie mir durchaus auch in der Familie mit älteren Kindern vorstellen. Ist aber auch deutlich Katze, die sagt, wenn es ihr zu viel wird. Gerne in ländlicher Umgebung, wo sie viel draußen rumstromern kann.
1: Was für Eigenschaften hat Ramsay?
2: Sie ist super aufgeschlossen, menschenbezogen, sehr verspielt, sehr dem Menschen zugewandt. Also hier bekommt man wirklich eine Traumkatze, wenn man entsprechend ihren Freiheitsdrang befriedigen kann.
1: Wenn jemand sich für die Ramsay interessiert, wie kann man sich Ramsay melden?
2: Gerne per WhatsApp, Messenger oder per E-Mail.
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1: 17 Grad sind es in Urmitt, 17 Grad sind es auch in Fallendar, der Koblenz-Stolzenfeld sind es auch 17 Grad. Wolkig, so geht's überwiegend durch den Nachmittag ins Wochenende. Vereinzelt guckt immer mal ein bisschen die Sonne raus, das Ganze trocken. In der Nacht klar, die Tiefstwerte bei 5 Grad. Morgen sonniger und freundlicher bei 22 Grad. Sonntag nochmal einen Tacken wärmer bei 24 Grad. Da dann aber wechselhafter, auch mit Regen.
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2: Ich bin Dirk Zeitler. Die Geiselnahme in einer Bankfiliale im rheinland-pfälzischen Sinzig ist laut Polizei beendet. Zwei Personen, bei denen es sich wohl um Opfer handele, seien unverletzt angetroffen worden, sagte ein Polizeisprecher. Tatverdächtige seien nicht gefunden worden. Die Fahndung nach ihnen laufe. Der Zugriff erfolgte durch Kräfte des Spezialeinsatzkommandos. 3 Monate nach dem Start des neuen Wehrdienstes hat die Bundeswehr erste Rekruten über ihre neue Anwerbeoffensive gewonnen. Das teilte das Verteidigungsministerium mit. Demnach wurden Musterungen durchgeführt und Interessierte eingeplant oder bereits eingestellt. Genaue Zahlen nannte ein Sprecher nicht.
3: Seit Januar fragt die Bundeswehr 18-Jährige aktiv, ob sie Lust hätten auf einen Wehrdienst. Über 200.000 Briefe wurden schon verschickt. Junge Männer müssen antworten, Frauen können es freiwillig tun und das machen bislang nur sehr wenige. Die Quote liege bei nur rund 3%. Von den angeschriebenen Männern hätten etwa 86% den Fragebogen fristgerecht beantwortet. Diejenigen, die nicht reagieren, bekommen eine Erinnerung. Wer sich weiter nicht rührt, dem droht ein Bußgeld von 250 Euro. Unter dem Motto "Nie wieder Wehrpflicht" haben heute in über 100 Städten junge Menschen gegen den Wehrdienst protestiert. Thomas Bremser, Nachrichtenredaktion.
2: Der Streit um die geplante steuerfreie Entlastungsprämie von bis zu 1.000 Euro geht weiter. Nach dem Nein des Bundesrats melden sich jetzt Wirtschaft, Länder und Opposition zu Wort. Sie kritisieren die Bundesregierung scharf.
4: Die Tarifgemeinschaft der Länder spricht von einem klaren Warnschuss an den Bund. Die Länder sagen nämlich, die Bundesregierung verspricht zwar Entlastungen, aber zahlen sollen am Ende vor allem Länder und Kommunen. Arbeitgeberverbände begrüßen wiederum den Stopp und warnen davor, Unternehmen mitten in der Krise zusätzlich zu belasten. Und auch aus der Opposition kommt scharfe Kritik. Grünen-Fraktionschefin Dröge spricht von einem Fiasko für Kanzler Merz und dessen Krisenpolitik. Zoe Tassovali, Nachrichtenredaktion.
2: Die britischen Rechtspopulisten von Reform UK haben bei den Kommunal- und Regionalwahlen in Großbritannien stark abgeschnitten. Die Partei von Brexit-Vorkämpfer Farage gewann hunderte Mandate in kommunalen Gremien in England hinzu. Größter Verlierer ist die regierende Labour-Partei von Premierminister Starmer. Trotzdem wies Starmer Rücktrittsforderungen zurück.
0: Und jetzt noch mehr Informationen aus unserer Region.
5: Mit Lenz Göbels, guten Tag. Seit heute Morgen muss sich ein 42-jähriger Mann vor dem Landgericht Koblenz wegen des Verdachts auf Verstöße gegen das Vereinsgesetz verantworten. Die Generalstaatsanwaltschaft wirft ihm vor, über einen Messenger-Dienst ein Video verbreitet zu haben, das ein Symbol der Terrororganisation Islamischer Staat gezeigt haben soll. Nach Ansicht der Anklage soll damit auch die Unterstützung der Organisation gefördert werden. Das Bundesinnenministerium hatte bereits 2014 die Betätigungen des sogenannten Islamischen Staates in Deutschland verboten. Dazu zählt auch die Verbreitung von Symbolen oder Kennzeichen der Organisation. Außerdem in den regionalen Nachrichten um halb. Die Universität Koblenz erhielt im Jahr 2024 12,4 Millionen Euro aus Drittmitteln und die Partnerschaft für Demokratie Koblenz fördert erneut Projektideen.
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1: Um 16.03 Uhr mit dem Blick raus zu euch auf die Straßen, auf die A48 Koblenz Richtung Dermbach zwischen Bendorfner Wied und Hörgrenzhausen, hier aktuell 2 Kilometer Stau. B42 Koblenz Richtung Bonn zwischen Urbau und Fallendar. Hier dauert es aktuell so um die 5 Minuten länger.
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1: Geblitzt wird in Polch in der Vormaistraße. 30 hier erlaubt. Und wenn ihr Staus, Blitzer oder Verkehrsbehinderungen habt, immer her damit, meldet alles Antenne Koblenz Hotline 0261 98 820 99 per Anruf oder WhatsApp direkt live zu mir ins Studio.
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1: Der Freitagnachmittag kurz vor dem Wochenende. Und an dem Wochenende, da wird es spannend. Und zwar morgen Abend im Finale von Deutschland sucht den Superstar. Da ist nämlich Abi Faisan aus Koblenz mit dabei, hat es geschafft in die Top 5. Wir wünschen natürlich nur das Beste und haben nicht nur mit ihm vorab nochmal gesprochen, sondern auch mit seinen Pflegeeltern, mit Astrid und Bernd Veit. Und was die so sagen, die schon aufgeregt sind, das gibt's nach Michael Jackson, Mabel und Katy Perry mit Band-Aids. Und ich bin Max Dehmann. Schönen Freitag. Hallo.
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0: Antenne Koblenz, der Supermix an diesem Freitag mit Michael Jackson und Bad. Und ob Abi Faisan aus Koblenz morgen Michael Jackson singt, das kann ich noch nicht genau sagen. Was ich aber sagen kann, ist, dass Abi Faisan aus Koblenz im Finale von Deutschland sucht den Superstar steht und für seine Pflegeeltern Astrid und Bernd Veit ein Moment, der kaum in Worte zu fassen ist. Als feststand, dass ihr Sohn es bis ins große Finale geschafft hat, waren Stolz, Freude und Emotionen überwältigend. Meiner Kollegin Ala Schenk haben sie erzählt, wie sie diesen besonderen Augenblick erlebt haben.
1: Abi hat es ins Finale geschafft. Und wie habt ihr das erlebt, als ihr das erfahren habt?
2: Das ist eigentlich wahnsinnig, was er da leistet und gemacht hat und welche Energie und Durchhaltevermögen er da zeigt. Wir waren am Anfang etwas skeptisch, weil wir etwas bodenständiger sind. Aber natürlich tun wir ihn jetzt pushen, wo wir können und unterstützen. Und wir sind mächtig stolz auf ihn.
1: Habt ihr schon früh gemerkt, dass er ein Händchen für Musik hat?
3: Ja, wie Abi zu uns kam, vor 10 Jahre sind es her, da hat er gesagt, er möchte gerne ein Instrument lernen und wir haben ihm direkt das ermöglicht. Der Opa hat ihm eine Gitarre gekauft und wir haben ihn dann auch, wo wir gemerkt haben, dass er damit sich beschäftigt, haben wir ihn zur Musikschule angemeldet und da begann eigentlich Abis Weg so in die Musik.
2: Wobei er sich weitgehend alles autodidaktisch beigebracht hat, also Noten und so weiter, das ist nicht so sein Fall.
1: Und ihr habt das ja live miterlebt, seine Entwicklungsschritte. Wie würdet ihr sie beschreiben?
2: Ja, gerade bei der SDS, man merkt halt eben schon dieses ganze Coaching und dass die Stimme einfach auch sehr viel besser geworden ist. Er hat schon immer mit sehr viel Herz gesungen.
1: Und wie wichtig war es für euch, ihn zu unterstützen auf diesem Weg?
3: Also für uns ist es ganz wichtig zu unterstützen, ihm zu zeigen, dass wir dahinter stehen. Aber wir haben auch eine große Support-Community-Gruppe, die ihm jetzt zeigt, wir glauben an dich, Abi, wir sind hinter dir. Wir sind jetzt fahren am Samstag wieder mit 50 Leuten nach Köln und wir sind einer der größten Gruppen, die da als Fanlager auftritt.
1: Und was wünschen Sie sich für Abi für das Finale?
2: Ja, erstmal wünschen wir uns, dass er überhaupt in das eigentliche Finale reinkommt. Er hat einen Song, den er seinen Eltern im Grunde genommen widmen möchte. Und One Day Soon heißt er. Und da ist so viel Herz von ihm drin. Den muss er erstmal singen dürfen.
3: Wir brauchen einfach die Anrufe morgen zwischen 20.20 Uhr und 20.35 Uhr, damit er in diesen Showdown überlebt und dann im Finale vielleicht auch das Ding dann nach Koblenz holt.
0: Ja, mit Abi haben wir natürlich auch gesprochen. Mehr dazu dann gegen 10 nach 5.

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3: 18 Grad haben wir in Saffig gemessen, 18 Grad sind es auch in Urbar und in Koblenz-Rübenach sind es auch 18 Grad. Überwiegend wolkig geht es durch den Nachmittag. Die Sonne versucht sich so ein bisschen durchzusetzen. Richtung Nacht da dann wieder klar. Die Tiefstwerte liegen bei 5 Grad. Morgen mehr Sonne, freundlicher und wärmer bei 22 Grad.
2: Es ist 4:30. 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
4: Mit Lenz Göbels, guten Abend. Mit Lenz Göbels, guten Tag. Seit heute Morgen muss sich ein 42-jähriger Mann vor dem Landgericht Koblenz wegen des Verdachts auf Verstöße gegen das Vereinsgesetz verantworten. Die Generalstaatsanwaltschaft wirft ihm vor, über einen Messenger-Dienst ein Video verbreitet zu haben, das ein Symbol der Terrororganisation Islamischer Staat gezeigt haben soll. Nach Ansicht der Anklage soll damit auch die Unterstützung der Organisation gefördert werden. Das Bundesinnenministerium hatte bereits 2014 die Betätigungen des sogenannten Islamischen Staates in Deutschland verboten.

0: Dazu zählt auch die Verbreitung von Symbolen oder Kennzeichen der Organisation. Dem Angeklagten droht im Falle einer Verurteilung eine Geldstrafe oder eine Freiheitsstrafe. Laut dem Statistischen Landesamt in Bad Ems haben 2024 die Hochschulen in Rheinland-Pfalz rund 347 Millionen Euro an sogenannten Drittmitteln eingeworben. Das sind etwas weniger als noch im Jahr zuvor. Diese Gelder kommen zusätzlich zum regulären Budget und werden vor allem für Forschung und Lehre genutzt. Den größten Anteil macht dabei Mathematik, Naturwissenschaften und Ingenieurwissenschaften aus. Auch die Medizin spielt eine wichtige Rolle bei den Einnahmen. Fast 85% der Mittel gingen an die wissenschaftlichen Hochschulen im Lande. Die Universität Koblenz erhielt 12,4 Millionen Euro, die Hochschule Koblenz 11,7 Millionen und die Hochschule für Gesellschaftsgestaltung in Koblenz 1,5 Millionen Euro an Drittmitteln. Die Partnerschaft für Demokratie Koblenz ruft Initiativen, Vereine und gemeinnützige Organisationen zur Einreichung von Projektideen auf. Alle Informationen dazu hat unsere Rhein-Mosel-Expertin Lisa Tauchen.
1: Gefördert werden Vorhaben, die sich für Demokratie, Vielfalt und gesellschaftlichen Zusammenhalt einsetzen. Unterstützung erhalten Projekte für Kinder, Jugendliche, Erwachsene, Familien und Fachkräfte, zum Beispiel in Form von Workshops, Bildungsangeboten, Diskussionsveranstaltungen oder kulturellen und sportlichen Formaten. Anträge können bis Sonntag oder dem 16. August eingereicht werden und müssen noch dieses Jahr umgesetzt werden. Aus der Nachrichtenredaktion Lisa Tauchen.
0: In Neuwied wird der Luisenplatz im Februar 2027 zu einer besonderen Sportfläche. Die Stadt nimmt dann an der Biathlon-Deutschland-Tour teil. Geschossen wird dabei mit ungefährlicher Technik, sodass keine Gefahr besteht. Sportlich sollen kurze Laufstrecken mit Schießeinlagen kombiniert werden. Der Wettbewerb ist für alle Altersgruppen gedacht. Auch Menschen mit Behinderungen sollen aktiv teilnehmen können. Nach Angaben der Organisatoren ist das Format für Einsteiger und erfahrene Sportler geeignet.
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3: Um 16.34 Uhr mit dem Blick raus zu euch auf die Straßen. Und da habe ich aktuell keine Staus, keine Verkehrsbehinderungen und wünsche überall eine gute und sichere Fahrt.
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3: Ein Caddy blitzt auf dem Asterstein in der Grenzstraße. Fahrt Richtung Arzheim, 30 hier erlaubt. Und wenn ihr Staus, Blitzer oder Verkehrsbehinderungen habt, immer her damit. Meldet alles an Antenne Koblenz Hotline 0261 98 820 99. Per Anruf oder WhatsApp direkt live zu mir ins Studio.
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1: Mit Lenz Göbels, hallo. Heute gibt es eine Spendenmöglichkeit zum Ende der Woche in Glees. In der Benediktinerabtei Maria Lach könnt ihr von 13 bis 14.30 Uhr Blut spenden. In der kommenden Woche stehen dann gleich zwei Termine am Montag an. In Löw öffnet die Sonnenringhalle in der Bahnhofstraße 6 von 16 bis 20 Uhr ihre Türen. Und auch in Miesenheim könnt ihr spenden, denn im Bürgerhaus in der Pleiderstraße 29 sind von 17 bis 20 Uhr alle willkommen. Am Mittwoch habt ihr dann die Wahl zwischen zwei Orten. In Mendig ist die Lacher Seehalle am Marktplatz von 16 bis 20 Uhr geöffnet und in Montabaur könnt ihr bereits früher bei Ursa Chemie in der Straße am Alten Galgen 14 von 11 bis 16 Uhr Blut spenden. Nach Christi Himmelfahrt startet das Blutspendemobil dann seinen zweitägigen Aufenthalt in der Koblenzer Innenstadt. Am Lörrandell 1a vor der Herz-Jesu-Kirche könnt ihr an beiden Tagen jeweils von 11 bis 17 Uhr Blut spenden. Am 18. Mai habt ihr dann die Qual der Wahl. In Weitersburg empfängt die Peter-Friedhofen-Schule in der Peter-Friedhofen-Straße 8 bis 10 von 17 bis 20 Uhr alle Spender. In Dieblich öffnet die Schulturnhalle in der Kirchstraße 30 bis 34 von 16.30 Uhr bis 20 Uhr ihre Türen. Und in Montabaur-Horessen könnt ihr in der Turnhalle der Waldschule von 16 bis 20 Uhr Blut spenden. Und wie immer, wenn eine Blutspende dabei ist in der nächsten Woche oder in der übernächsten, die wir noch nicht erwähnt haben, dann könnt ihr uns das gerne melden. Entweder per E-Mail an redaktion@antenne-koblenz.de oder per WhatsApp direkt live ins Studio unter 0261 988 20 99. Eure Blutspendetermine in der Region.
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1: 18 Grad haben wir in Rehens gemessen, 17 sind es in Ransbach-Baumbach und in Koblenz im Rauental, da sind es auch 18 Grad. Überwiegend wolkig geht es durch den Nachmittag. Richtung Abend guckt man die Sonne ein bisschen raus. In der Nacht, da bleibt es dann klar und trocken. Die Tiefstwerte liegen bei 5 Grad. Morgen auch sonnig bei 22 Grad freundlich und Sonntag 24 Grad. Da dann wechselhaft mit Sonne, Wolken und auch Regen.
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2: Ich bin Dirk Zeitler. Die geplante Prämie von bis zu 1.000 Euro zur Entlastung der Arbeitnehmer steht auf der Kippe. Der Bundesrat hat die Maßnahmen zur Abfederung der wegen des Irankriegs drastisch gestiegenen Energiepreise vorerst gestoppt. Für die ohnehin schon kriselnde Bundesregierung bedeutet die überraschende Ablehnung eine weitere bittere Schlappe nur 2 Tage nach ihrem einjährigen Jahrestag. Ob die Prämie nun überhaupt noch eine Chance hat, ist fraglich. Der Bundesrat hat auch den Weg für Public Viewing Events während der anstehenden Fußball-WM freigemacht. Damit werden öffentliche Übertragungen von WM-Spielen auch nach 22 Uhr möglich.
3: Warme Sommernächte und gemeinsam Fußball schauen. Genau das dürfte bei der WM jetzt vielerorts möglich bleiben. Denn gerade bei diesem Turnier laufen viele Spiele mitten in der Nacht hier bei uns in Deutschland. Die Behörden vor Ort dürfen Public Viewings deshalb auch nach 22 Uhr erlauben, sollen dabei aber weiter auf den Lärmschutz achten. Heißt, Fußballstimmung ja, aber die Nachbarn sollen trotzdem nicht gestört werden. Die Vorrundenspiele der deutschen Mannschaft sind um 19 bzw. 22 Uhr. Zoe Tassovali, Nachrichtenredaktion.
2: 3 Monate nach dem Start des neuen Wehrdienstes hat die Bundeswehr erste Rekruten über ihre neue Anwerbeoffensive gewonnen. Das teilte das Verteidigungsministerium in Berlin mit. Demnach wurden Musterungen durchgeführt und Interessierte eingeplant oder bereits eingestellt. Genaue Zahlen nannte ein Sprecher nicht.
4: Seit Januar fragt die Bundeswehr 18-Jährige aktiv, ob sie Lust hätten auf einen Wehrdienst. Über 200.000 Briefe wurden schon verschickt. Junge Männer müssen antworten, Frauen können es freiwillig tun und das machen bislang nur sehr wenige. Die Quote liege bei nur rund 3%. Von den angeschriebenen Männern hätten etwa 86% den Fragebogen fristgerecht beantwortet. Diejenigen, die nicht reagieren, bekommen eine Erinnerung. Wer sich weiter nicht rührt, dem droht ein Bußgeld von 250 Euro. Thomas Bremser, Nachrichtenredaktion.
2: Die Geiselnahme in einer Bankfiliale im rheinland-pfälzischen Sinzig ist beendet. 2 Personen, bei denen es sich wohl um Opfer handele, seien unverletzt angetroffen worden, sagte ein Polizeisprecher. Tatverdächtige seien nicht gefunden worden. Die Fahndung nach ihnen laufe.
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5: Mit Lenz Göbels, guten Tag. Die Staatsanwaltschaft Koblenz hat im Mordfall der US-Touristin Amy Lopez Anklage gegen einen inzwischen 81-jährigen Mann erhoben. Der Fall konnte nach erneuten Ermittlungen und moderner DNA-Analyse aufgeklärt werden. Der Tatverdacht hatte sich zuletzt deutlich erhärtet. Der Beschuldigte hatte die Tat über seinen Verteidiger sowie gegenüber einem Gutachter eingeräumt. Ein psychiatrisches Gutachten sieht den Mann als voll schuldfähig an. Die Staatsanwaltschaft geht von Mord aus niedrigen Beweggründen aus. Dem Mann droht eine lebenslange Freiheitsstrafe. Eine mögliche Sicherungsverwahrung wird im weiteren Verfahren geprüft. Außerdem in den Regionalnachrichten um 9:30. Auf der B9 bei Weißenturm kommt es am Montag zu baulichen Verkehrsbehinderungen und in den Thürer Wiesen wird das Beweidungsprojekt mit Wasserbüffeln erweitert.
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1: Um 17.02 Uhr mit dem Blick raus zu euch auf die Straßen, auf die A48 Koblenz Richtung Dermbach. Zwischen Bendorf-Navid und Höckrenzhausen hier aktuell 2 Kilometer Stau.
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1: Ein Caddy blitzt auf dem Asterstein. Das Ganze in der Grenzstraße, Ecke Anton-Gabele-Straße Richtung Arzheim. 30 hier erlaubt. Und wenn ihr Staus, Blitzer oder Verkehrsbehinderungen habt, immer her damit. Meldet alles. Antenne Koblenz Hotline 0261 98 820 99 per Anruf oder WhatsApp direkt live zu mir ins Studio.
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1: Der Freitagnachmittag, kurz vor dem Wochenende und da steht morgen das große Finale an. Bei Deutschland sucht den Superstar. Mit dabei Abi Faisan aus Koblenz. Mit ihm haben wir gesprochen, kurz vor dem Finale. Nach Frankie Goes to Hollywood, Alle Farben und Nico Santos mit All Time High. Und ich bin Max Dehmann. Schönen Freitag. Hallo.
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0: Antenne Koblenz, der Supermix an diesem Freitagnachmittag. Und morgen wird's ernst. Abi Faizan aus Koblenz steht im Finale von Deutschland sucht den Superstar. Und er kämpft dort um den Titel. Doch wie erlebt er aktuell die aufregenden Tage zwischen großer Bühne, wachsendem Erfolgsdruck und der Hoffnung auf den ganz großen Traum? Das hat er uns erzählt, wie es ihm geht vor dem Finale.
1: Also ich bin auf jeden Fall nervös. Aber umso mehr freue ich mich auf das Finale, weil wir haben so viel dafür gearbeitet. Und wenn ich halt meine Reise sehe, wie weit ich mich entwickelt habe, das pusht mich umso noch mehr. Und ich möchte mich noch mehr weiterentwickeln und Erfolge feiern. Und deswegen möchte ich Deutschland sucht den Superstar werden und meiner Familie eine Zukunft ermöglichen. Und deswegen bin ich halt sehr, sehr stolz auf mich.
0: Er hat uns außerdem erzählt, was sich Besonderes bei ihm verändert hat.
1: DSDS hat einiges in meinem Leben verändert. Und zwar meine Teilnahme 2021 bei Deutschland sucht den Superstar hat etwas in meinem Leben gebracht, wo ich halt jahrelang vermisst habe. In diesem Sinne waren meine Eltern. Durch diese ganze Entwicklung, und damit meine ich ja Vocal Coaches und mit dem Druck umzugehen, auf der Bühne Spaß zu haben und gewisse Entertainment-Bereich, was halt angeht, anzulernen, um erfolgreicher zu werden. Und natürlich, was halt auch sehr wichtig ist bei meinen Social Medien, dass das halt extrem ich viele Menschen erreicht habe durch diesen Format.
0: Wer ihn besonders unterstützt hat, das haben wir ihn auch gefragt.
1: Meine größten Supporter sind das meine Family in erster Linie. Und zweitens meine Fans, die halt auch mich seit dem 2021 auf meine musikalische Reise begleitet haben. Mein Fußballtrainer ja auch, der halt mich immer bei vielen Sachen unterstützt hat, und auch Freunde von mir, die halt mir Tipps gegeben haben. Und um ehrlich zu sein, ich hätte niemals das alles alleine geschafft ohne den. Also das ist ein Zusammenhalt, wo ich halt niemals vergessen werde in meinem Leben. Und ich möchte auch denen irgendwann mal etwas zurückgeben, und dafür bin ich sehr, sehr stolz darauf, so solche Freunde und Familie zu haben bei mir.
0: Für Abi Faizan wird's morgen ernst im Finale von Deutschland sucht den Superstar. Los geht's bei den Kollegen von RTL um 20:05 Uhr.

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3: 18 Grad haben wir im Pleit gemessen, 18 Grad sind es auch in Polchen, in Koblenz auf der Pfaffendorfer Höhe sind es auch 18 Grad. Die Sonne zeigt sich noch ein bisschen auf dem Weg ins Wochenende, auch in der Nacht bleibt es dann klar. Die Tiefstwerte liegen bei 5 Grad. Morgen sonnig, freundlich, 22 Grad. Sonntag wechselhafter Sonne, Wolken und Regen bei 24 Grad.
2: Es ist 5:30. 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
4: Mit Lenz Göbels, guten Tag. Die Staatsanwaltschaft Koblenz hat im Mordfall der US-Touristin Amy Lopez Anklage gegen einen inzwischen 81-jährigen Mann erhoben. Der Fall konnte nach erneuten Ermittlungen und moderner DNA-Analyse aufgeklärt werden. Der Tatverdacht hatte sich zuletzt deutlich erhärtet. Der Beschuldigte hatte die Tat über seinen Verteidiger sowie gegenüber einem Gutachter eingeräumt. Die Ermittler stützten die Anklage zudem auf forensische

0: medizinischen Spuren, die nachträglich eindeutig dem Beschuldigten zugeordnet wurden. Ein psychiatrisches Gutachten sieht den Mann als voll schuldfähig an. Die Staatsanwaltschaft geht von Mord aus niedrigen Beweggründen aus. Dem Mann droht eine lebenslange Freiheitsstrafe. Eine mögliche Sicherungsverwahrung wird im weiteren Verfahren geprüft. Auf der B9 bei Weißenturm kommt es am Montag zu baulichen Verkehrsbehinderungen. Grund sind Arbeiten an den Schutzplanken entlang der Straße. Die Maßnahme findet als Tagesbaustelle zwischen 9 und 15 Uhr statt. Während der Arbeiten wird ein Abfahrtsast der B256 aus Richtung Neuwied in Richtung Koblenz gesperrt. Verkehrsteilnehmer sollen stattdessen in Richtung Andernach auffahren und an der nächsten Anschlussstelle wenden. Einen Tag später wird die Abfahrt Weißenturm-Brückenstraße in Richtung Neuwied auf der B256 gesperrt. Von 8 bis 12 Uhr finden dort ebenfalls Arbeiten an der Schutzplanke statt. Autofahrer sollen auf der B256 bleiben und an der nächsten Anschlussstelle wenden. In der Thürer Wiesen wird das Beweidungsprojekt mit Wasserbüffeln erweitert. 2 Kühe und 4 Kälber sind jetzt auf eine neue Fläche umgezogen. Damit stehen der Stiftung für Natur und Umwelt weitere 10 Hektar Feuchtwiese zur Verfügung. Die Tiere helfen bei der Pflege des Naturschutzgebietes. Sie fressen Schilf und andere Pflanzen und halten die Fläche dadurch offen. Eigentlich sollte die Erweiterung schon im vergangenen Jahr beginnen. Wegen eines Ölunfalls und verunreinigter Böden musste das Vorhaben jedoch verschoben werden. Nach neuer Untersuchung konnte das Projekt jetzt starten. In Hörgrenzhausen findet am Sonntag das Kreisfamilienfest des Westerwaldkreises statt. Die Innenstadt wird dabei in einen großen Spiel- und Erlebnisbereich verwandelt. Der Eintritt zu allen Angeboten ist kostenfrei. Von 13 bis 18 Uhr gibt es rund um den Alexanderplatz und das Jugend-, Kultur- und Bürgerzentrum zahlreiche Aktionen. Auch ein Kinder- und Jugendflohmarkt ist Teil des Programms. Ziel ist ein abwechslungsreicher Tag mit vielen Sport- und Mitmachangeboten für alle Altersgruppen.
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2: Um 17.35 Uhr mit dem Blick raus zu euch auf die Straßen, auf die A48 Koblenz Richtung Dernbach. Zwischen Bendorf-Neuwied und Hörgrenzhausen hier 1 Kilometer Stau.
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2: Geblitzt wird in Koblenz auf dem Asterstein. Da steht ein Caddy an der Grenzstraße, Ecke Anton-Gabele-Straße. Fahrtrichtung Arzheim, 30 hier erlaubt. Und wenn ihr Staus, Blitzer oder Verkehrsbehinderungen habt, immer her damit. Meldet's alles Antenne Koblenz Hotline 0261 98 820 99 per Anruf oder WhatsApp direkt live zu mir ins Studio.
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1: Mit Max Dehmann aus der Sportredaktion. Hallo. Heute Abend um 19.30 Uhr empfängt in der Oberliga Rheinland-Pfalz-Saar die TuS Koblenz Wormatia Worms im Stadion Oberwerth. Bereits im Februar 1947 standen sich die damalige TuS Neuendorf und die Wormatia in der Oberliga Südwest gegenüber. Besonders in den 1950er, 60er und 70er Jahren sowie erneut ab den 2000ern kreuzten sich die Wege der Schengel und der Nibelungenstädter immer wieder. Sportlich gehen beide Mannschaften mit unterschiedlichen Vorzeichen in die Begegnung. Die Gäste aus Worms erwischten einen starken Saisonstart und gehörten in den ersten Wochen und Monaten zu den formstärksten Teams der Liga. Nach einer dramatischen Pokalniederlage gegen den FK Pirmasens folgte jedoch ein deutlicher Bruch. Sportliche Niederlagen und bisweilen Unruhe im Verein waren die Folge, bis schließlich Trainer Anouar Daou und der sportliche Leiter Aydin Ay freigestellt wurden und Interimstrainer Björn Weisenborn vorerst übernahm. Zuletzt zeigte die Formkurve der Wormatia wieder nach oben. Mit Siegen gegen Arminia Ludwigshafen und Eisbachtal fand das Team etwas zurück in die Spur. Die TuS Koblenz wiederum präsentierte sich zuletzt in überzeugender Verfassung. Seit mittlerweile 15 Pflichtspielen sind die Schengel ungeschlagen und unterstrichen ihre Form am letzten Wochenende mit einer starken zweiten Halbzeit im Auswärtsspiel in Eppelborn. Unterdessen hat die TuS unter der Woche bekannt gegeben, dass Torhüter Michael Zadach seinen Vertrag im Sommer nicht verlängern wird und die Schengel verlässt. So war das Neueste vom Sport.
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1: 18 Grad haben wir in Neuwied gemessen, 18 Grad sind es auch in Ochtendung und in Koblenz-Pfaffendorf sind es auch 18 Grad. Sonne und Wolken im Mix, so geht's jetzt durch den Abend. Auch in der Nacht bleibt's klar, die Tiefstwerte liegen bei 5 Grad. Morgen viel Sonne bei 22 Grad, am Sonntag wieder wechselhafter. Zunächst sonnig, dann wolkig, dann regnerisch, das Ganze bei 24 Grad. Und in die neue Woche starten wir dann regnerisch und kühler bei nur noch 13 Grad.
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2: Ich bin Dirk Zeitler. Die geplante Prämie von bis zu 1.000 Euro zur Entlastung der Arbeitnehmer steht auf der Kippe. Der Bundesrat hat die Maßnahme zur Abfederung der wegen des Iran-Kriegs drastisch gestiegenen Energiepreise vorerst gestoppt.
3: Die Tarifgemeinschaft der Länder spricht von einem klaren Warnschuss an den Bund. Die Länder sagen nämlich, die Bundesregierung verspricht zwar Entlastungen, aber zahlen sollen am Ende vor allem Länder und Kommunen. Arbeitgeberverbände begrüßen wiederum den Stopp und warnen davor, Unternehmen mitten in der Krise zusätzlich zu belasten. Und auch aus der Opposition kommt scharfe Kritik. Grünen-Fraktionschefin Dröge spricht von einem Fiasko für Kanzler Merz und dessen Krisenpolitik. Zoe Tassovali, Nachrichtenredaktion.
2: Zum Schutz von Opfern häuslicher Gewalt hat der Bundestag eine Regelung zur elektronischen Fußfessel beschlossen. In zweiter und dritter Lesung stimmten neben den Koalitionsfraktionen Union und SPD auch die AfD und die Grünen zu.
4: Häusliche Gewalt treffe Frauen dort, wo sie sich eigentlich sicher fühlen sollten. Das können niemanden kalt lassen, so Justizministerin Hubig. Das beschlossene Gesetz besteht aus zwei Teilen. Darf sich ein Täter zum Beispiel seiner Frau oder Ex-Freundin nicht mehr nähern, kann er zum Tragen einer elektronischen Fußfessel verpflichtet werden. Kommt er der Frau trotz Verbot zu nahe, wird sofort Alarm ausgelöst und die Betroffene gewarnt. Außerdem sollen Familiengerichte Gewalttäter zu Maßnahmen wie Anti-Aggressionstrainings verpflichten können. Katrin Müller, Nachrichtenredaktion.
2: Nach einer möglichen Geiselnahme in einer Bankfiliale im rheinland-pfälzischen Sinzig fahndet die Polizei nach den Tätern. Spezialkräfte hatten am Morgen nach einem Alarm in der Bank in dem Ort Position bezogen. Sie betraten nach etwa 6 Stunden das Gebäude und trafen einem Sprecher zufolge 2 Personen unverletzt an, bei denen es sich wohl um Opfer handele. Tatverdächtige seien nicht gefunden worden. Die Fahndung nach ihnen laufe. Im Fall der in die Uniklinik Düsseldorf gebrachten Hantavirus-Kontaktperson vom Kreuzfahrtschiff Hondius kann den Ärzten zufolge noch keine Entwarnung gegeben werden. Wir haben keine Viren nachgewiesen, sagte der Bereichsleiter Tropenmedizin, Oberarzt Thorsten Feld. Die Kontaktperson könne dennoch infiziert sein, aber innerhalb der Inkubationszeit. Erst einmal sei es erfreulich, dass der klinische Zustand weiter gut und stabil sei.
0: Und jetzt noch mehr Informationen aus unserer Region.
5: Mit Lenz Göbels, guten Abend. Seit heute Morgen muss sich ein 42-jähriger Mann vor dem Landgericht Koblenz wegen des Verdachts auf Verstöße gegen das Vereinsgesetz verantworten. Die Generalstaatsanwaltschaft wirft ihm vor, über einen Messenger-Dienst ein Video verbreitet zu haben, das ein Symbol der Terrororganisation Islamischer Staat gezeigt haben soll. Nach Ansicht der Anklage soll damit auch die Unterstützung der Organisation gefördert werden. Das Bundesinnenministerium hatte bereits 2014 die Betätigungen des sogenannten Islamischen Staates in Deutschland verboten. Dazu zählt auch die Verbreitung von Symbolen oder Kennzeichen der Organisation. Außerdem in den regionalen Nachrichten um halb. Die Universität Koblenz erhielt im Jahr 2024 12,4 Millionen Euro aus Drittmitteln und die Partnerschaft für Demokratie Koblenz fördert erneut Projektideen.
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1: Um gleich 18.03 Uhr mit dem Blick raus zu euch auf die Straßen. Vorsicht auf der B9 hier bei uns in Koblenz zwischen der Europabrücke und der Eifelstraße, also stadtauswärts, liegen Gegenstände auf der rechten Spur. Fahrt da bitte vorsichtig. Einen Stau habe ich noch, und zwar von der A48, Koblenz Richtung Dermbach, zwischen Bendorf-Neuwied und Hörgrenzhausen. Hier 1 Kilometer Stau.
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1: Ein Caddy blitzt auf dem Asterstein in der Grenzstraße Ecke Anton-Gabele-Straße Richtung Arzheim. 30 sind hier erlaubt. Und wenn ihr Staus, Blitzer oder Verkehrsbehinderungen habt, immer her damit. Meldet's alles Antenne Koblenz Hotline 0261 98 820 99 per Anruf oder WhatsApp direkt live zu mir ins Studio.
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1: Der Freitagabend auf dem Weg ins Wochenende mit dem Antenne Koblenz Supermix. Mit Roxette, Billie Eilish und Taylor Swift, mit The Fade of Ophelia. Dann gibt's den Polizeireport, alles was wichtig ist aus den Polizeirevieren der Region. Und ich bin Max Dehmann. Schönen Freitagabend. Hallo.
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1: Mit Lenz Göbels, guten Tag. In Neuwied-Niederbieber ist letzte Woche in der Nacht von Freitag auf Samstag ein Auto auf der Kirmeswiese beschädigt worden. Aktuell noch unbekannte Täter zerkratzten dabei beide Seiten des Autos. Die Polizei sucht nun nach Zeugen, die das Geschehen in der Hans-Böckler-Straße gesehen haben. Hinweise zu verdächtigen Personen oder Fahrzeugen werden erbeten. In Lahnstein hat sich am 23. April ein Verkehrsunfall mit einem flüchtigen Radfahrer ereignet. Nach Angaben der Polizei kam es am frühen Nachmittag im Bereich einer Unterführung in der Kölner Straße zur Hungergasse zu einer Kollision zwischen einem Fahrradfahrer und einem Kinderwagen. In dem Kinderwagen saß ein einjähriges Kind, das bei dem Zusammenstoß leicht verletzt wurde. Der Radfahrer setzte seine Fahrt danach fort, ohne seine Personalien zu hinterlassen. Die Polizei Lahnstein sucht nun nach Zeugen, die den Unfall beobachtet haben oder Hinweise auf den Radfahrer geben können. Der genaue Ablauf des Geschehens ist noch unklar. Auf der B258 bei Mayen ereignete sich am Montag ein Verkehrsunfall mit zwei Verletzten. Nach Angaben der Polizei war ein 42-jähriger Autofahrer aus Neuwied mit einem Kleintransporter in Richtung Mendig unterwegs, als er nach einer Baustelle am Monrealer Dreieck aus bislang ungeklärter Ursache von der Fahrbahn abkam. Dort prallte er frontal versetzt gegen einen wartenden PKW an einer roten Ampel. Der 58-jährige Fahrer des stehenden Autos wurde ebenfalls verletzt. Beide Beteiligten wurden zur Behandlung in ein Krankenhaus gebracht. Hinweise auf Übermüdung beim Unfallverursacher führten zu Ermittlungen wegen des Verdachts der Gefährdung des Straßenverkehrs. Der entstandene Sachschaden beträgt rund 27.000 Euro. In Koblenz hat sich am Mittwochmorgen ein Verkehrsunfall mit Fahrerflucht ereignet. Nach Angaben der Polizei kam es gegen 7.45 Uhr in der Emserstraße zu einem Zusammenstoß. Ein grauer Wagen fuhr dort aus einer Parklücke am Straßenrand. Dabei übersah der Fahrer einen herannahenden Motorradfahrer. Der Motorradfahrer musste ausweichen, stürzte und verletzte sich. Der Autofahrer fuhr anschließend weiter, ohne sich um den Verletzten zu kümmern. Die Polizei sucht nun nach dem flüchtigen Wagen und dem Fahrer.
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3: 17 Grad haben wir in Nassau gemessen, 18 sind es in Münster-Maifeld und in Koblenz auf dem Oberwert, da sind es auch 18 Grad. Sonnig geht's durch den Abend Richtung Wochenende, auch in der Nacht bleibt's klar. Die Tiefstwerte liegen bei 5 Grad. Morgen auch sonnig bei 22 Grad, am Sonntag dann wechselhafter bei 24 Grad.
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4: Mit Lenz Göbels, guten Abend. Seit heute Morgen muss sich ein 42-jähriger Mann vor dem Landgericht Koblenz wegen des Verdachts auf Verstöße gegen das Vereinsgesetz verantworten. Die Generalstaatsanwaltschaft wirft ihm vor, über einen Messenger-Dienst ein Video verbreitet zu haben, das ein Symbol der Terrororganisation Islamischer Staat gezeigt haben soll. Nach Ansicht der Anklage soll damit auch die Unterstützung der Organisation gefördert werden. Das Bundesinnenministerium hatte bereits 2014 die Betätigungen des sogenannten Islamischen Staates in Deutschland verboten. Dazu zählt auch die Verbreitung von Symbolen oder Kennzeichen der Organisation. Dem Angeklagten droht im Falle einer Verurteilung eine Geldstrafe oder eine Freiheitsstrafe. Laut dem Statistischen Landesamt in Bad Ems haben 2024 die Hochschulen in Rheinland-Pfalz rund 347 Millionen Euro an sogenannten Drittmitteln eingeworben. Das sind etwas weniger als noch im Jahr zuvor. Diese Gelder kommen zusätzlich zum regulären Budget und werden vor allem für Forschung und Lehre genutzt. Den größten Anteil macht dabei Mathematik, Naturwissenschaften und Ingenieurwissenschaften aus. Auch die Medizin spielt eine wichtige Rolle bei den Einnahmen. Fast 85% der Mittel gingen an die wissenschaftlichen Hochschulen im Lande. Die Universität Koblenz erhielt 12,4 Millionen Euro, die Hochschule Koblenz 11,7 Millionen und die Hochschule für Gesellschaftsgestaltung in Koblenz 1,5 Millionen Euro an Drittmitteln. Die Partnerschaft für Demokratie Koblenz ruft Initiativen, Vereine und gemeinnützige Organisationen zur Einreichung von Projektideen auf. Alle Informationen dazu hat unsere Rhein-Mosel-Expertin Lisa Tauchen.
5: Gefördert werden Vorhaben, die sich für Demokratie, Vielfalt und gesellschaftlichen Zusammenhalt einsetzen. Unterstützung erhalten Projekte für Kinder, Jugendliche, Erwachsene, Familien und Fachkräfte, zum Beispiel in Form von Workshops, Bildungsangeboten, Diskussionsveranstaltungen oder kulturellen und sportlichen Formaten. Anträge können bis Sonntag oder dem 16. August eingereicht werden und müssen noch dieses Jahr umgesetzt werden. Aus der Nachrichtenredaktion Lisa Tauchen.
4: In Neuwied wird der Luisenplatz im Februar 2027 zu einer besonderen Sportfläche. Die Stadt nimmt dann an der Biathlon-Deutschland-Tour teil. Geschossen wird dabei mit ungefährlicher Technik, sodass keine Gefahr besteht. Sportlich sollen kurze Laufstrecken mit Schießeinlagen kombiniert werden. Der Wettbewerb ist für alle Altersgruppen gedacht. Auch Menschen mit Behinderungen sollen aktiv teilnehmen können. Nach Angaben der Organisatoren ist das Format für Einsteiger und erfahrene Sportler geeignet.
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3: 18.33 Uhr, der Blick raus zu euch auf die Straßen, auf die 48 Koblenz Richtung Dermbach, zwischen Bendorfner Wied und Hörgrenzhausen. Hier aktuell 1 Kilometer Stau.
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3: Ein Caddy blitzt in Koblenz auf dem Asterstein in der Grenzstraße, Ecke Anton-Gabele-Straße. Fahrtrichtung Arzheim, 30 hier erlaubt. Und wenn ihr Staus, Blitzer oder Verkehrsbehinderungen habt, immer her damit. Meldet's alles, Antenne Koblenz Hotline 0261 98 820.

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1: Unsere heutige Zahl des Tages ist die 1742. Am Ufer des Mittelrheins, wo Geschichte und Landschaft ineinandergreifen, erhebt sich die kurfürstliche Burg von Boppard. Ein steinernes Zeugnis mittelalterlicher Macht und rheinischer Kultur. Erbaut im 14. Jahrhundert unter Erzbischof Balduin von Luxemburg, sollte sie den Bürgern die Autorität des Kurfürsten vor Augen führen. Der mächtige Bergfried überstand Belagerungen, Brände und Jahrhunderte politischer Wandlungen. Einzigartiger am Rhein liegt die Burg nicht auf einer Anhöhe, sondern direkt am Fluss. Ihre Mauern dienten im Laufe der Zeit als Zollstation, Gefängnis und Amtsgericht. Um 1700 erhielt sie unter dem Kurfürsten von der Leyen und Orsberg ihr heutiges Gesicht. Eine frühbarocke Vierflügelanlage mit eleganten Pavillons und kunstvollen Kölner Decken. Nach einer umfassenden Sanierung ab 2010 präsentiert sich die Anlage heute im historischen Weißgrau des Barock. Der moderne Neubau, der die sogenannte Franzosen Rosenbresche schließt, verbindet Vergangenheit und Gegenwart auf eindrucksvolle Weise. Die Burg beherbergt heute das Museum der Stadt Boppard. Es zeigt Stadtgeschichte, sakrale Kunst und die berühmte Tonnett-Sammlung des gebürtigen Boppardas und Möbelpioniers Michael Tonnett. Ein besonderes Highlight ist das 6 Meter lange Stadtpanorama von 1742, das Boppard und seine Schiffe in beeindruckender Detailfülle zeigt. Das Panorama vermittelt nicht nur einen faszinierenden Blick auf das Boppard des 18. Jahrhunderts, sondern auch auf das rege Leben und den Handel am Mittelrhein. Besucher können hier in die Vergangenheit eintauchen und die Entwicklung der Stadt vom mittelalterlichen Handelsort zur modernen Rheinmetropole nachvollziehen. So verbindet die kurfürstliche Burg Geschichte, Kunst und Handwerk zu einem eindrucksvollen kulturellen Erlebnisort am Fluss.
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3: 17 Grad haben wir in Montabaur gemessen, 18 sind es in Mülheim-Kärlich und in Koblenz-Niederberg sind es auch 18 Grad. Sonnig geht's durch den Abend, auch in der Nacht bleibt's klar. Die Tiefstwerte liegen bei 5 Grad. Morgen auch viel Sonne bei 22 Grad. Am Sonntag dann wechselhafter. Vormittags sonnig, nachmittags wolkig, abends regnerisch. Das Ganze bei bis zu 24 Grad. Und in die neue Woche starten wir dann grau und regnerisch und vor allem auch kühler bei dann nur noch 13 Grad.
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4: Ich bin Dirk Zeitler. Die geplante Prämie von bis zu 1.000 Euro zur Entlastung der Arbeitnehmer steht auf der Kippe. Der Bundesrat hat die Maßnahmen zur Abfederung der wegen des Iran-Kriegs drastisch gestiegenen Energiepreise vorerst gestoppt. Beschlossen hat die Länderkammer dagegen neue Regeln für die staatlich geförderte private Altersvorsorge.
5: Neu ist vor allem, Sparer können künftig selbst entscheiden, wie viel Risiko sie eingehen wollen. Es gibt sichere Modelle mit vollständiger Garantie, aber auch Varianten mit weniger Absicherung und dafür höheren Renditechancen. Der Staat unterstützt das Ganze weiter mit Zuschüssen. Besonders Familien profitieren zusätzlich über Kinderzulagen. Zoe Tassovali, Nachrichtenredaktion.
4: Deutschland hinkt 5 Wochen vor Inkrafttreten der europäischen Asylreform bei den Vorbereitungen zur Umsetzung des Vorhabens hinterher. Die EU-Kommission fordert die Bundesregierung und weitere Mitgliedsländer unter anderem dazu auf, dringend Kapazitäten für Asylgrenzverfahren etwa an Flughäfen aufzubauen. 15 andere EU-Staaten hätten in diesem Bereich inzwischen die notwendigen Maßnahmen getroffen. Zum Schutz von Opfern häuslicher Gewalt hat der Bundestag eine Regelung zur elektronischen Fußfessel beschlossen. In zweiter und dritter Lesung stimmten neben den Koalitionsfraktionen Union und SPD auch die AfD und die Grünen zu.
6: Häusliche Gewalt treffe Frauen dort, wo sie sich eigentlich sicher fühlen sollten. Das können niemanden kalt lassen, so Justizministerin Hubig. Das beschlossene Gesetz besteht aus 2 Teilen. Darf sich ein Täter zum Beispiel seiner Frau oder Ex-Freundin nicht mehr nähern, kann er zum Tragen einer elektronischen Fußfessel verpflichtet werden. Kommt er der Frau trotz Verbot zu nahe, wird sofort Alarm ausgelöst und die Betroffene gewarnt. Außerdem sollen Familiengerichte Gewalttäter zu Maßnahmen wie Anti-Aggressionstrainings verpflichten können. Katrin Müller, Nachrichtenredaktion.
4: Nach einer möglichen Geiselnahme in einer Bankfiliale im rheinland-pfälzischen Sinzig gehen die Ermittler derzeit von mindestens einem Täter aus, der auch Beute gemacht hat. Der Mann soll einen Mitarbeiter eines Geldtransportunternehmens gegen 9 Uhr abgepasst und ihm einen Behälter mit Bargeld abgenommen haben, wie die Polizei mitteilte. Anschließend habe er 2 Personen in einem separaten Raum in der Volksbank eingeschlossen. Vermutlich hat er noch vor dem Eintreffen der Polizei die Bank verlassen.
2: Und jetzt noch mehr Informationen aus unserer Region.
7: Mit Lenz Göbels, guten Tag. In Neuwied wird der Luisenplatz im Februar 2027 zu einer besonderen Sportfläche. Die Stadt nimmt dann an der Biathlon-Deutschland-Tour teil. Geschossen wird dabei mit ungefährlicher Technik, sodass keine Gefahr besteht. Sportlich sollen kurze Laufstrecken mit Schießeinlagen kombiniert werden. Der Wettbewerb ist für alle Altersgruppen gedacht. Auch Menschen mit Behinderungen sollen aktiv teilnehmen können. Nach Angaben der Organisatoren ist das Format für Einsteiger und erfahrene Sportler geeignet.
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3: Um 19.02 Uhr mit dem Blick raus zu euch auf die Straßen. Und da habe ich aktuell keine Staus, keine Verkehrsbehinderungen und wünsche überall eine gute und sichere Fahrt.
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3: Geblitzt wird an der B9 Bonn Richtung Koblenz, Ausfahrt Annaner Hafen, 100 hier erlaubt. Und wenn ihr Staus, Blitzer oder Verkehrsbehinderungen habt, immer her damit, meldet's alles an Antenne Koblenz Hotline 0261 98 820 99 per Anruf oder WhatsApp direkt live zu mir ins Studio.
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8: Willkommen zu den offiziellen Hörercharts. Hier gibt's die 20 meistgewünschten Songs der vergangenen Woche, gewählt von euch. Und heute wieder mit jeder Menge neuer Musik, spannenden Chartbewegungen, einer neuen Nummer 1 und den größten Hits der Woche. Außerdem stelle ich heute wieder 4 brandneue Hit-Tipps vor. Mit dabei Calvin Harris, Miles Smith, Paul Kalkbrenner und Lauf.
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8: American Girls, Harry Styles auf der 3. Letzte Woche auf 2, Fever Dream, Alex Warren. Wird heute wieder abgelöst. New Religion von Bebe Rexha und Faithless letzte Woche noch auf 1.
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8: Auch er stand bei uns Anfang des Jahres an der Chartspitze. Bruno Mars, I Just Might. In dieser Woche
2: Platz

0: Boy, You Turn Me auf Platz 19, Cascada und Felix Jehn.
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0: Seit 20 Jahren erfolgreich und er war auch jahrelang der bestbezahlte DJ der Welt, Calvin Harris. Oh, ein Jahr war er mit Taylor Swift zusammen, liegt auch schon wieder 10 Jahre zurück. Mittlerweile ist er wieder neu vergeben und verheiratet, jettet trotzdem pausenlos um die Welt. In diesem Sommer zum Beispiel wieder ganz oft auf Ibiza anzutreffen. Und höchstwahrscheinlich spielt er auch dann seinen neuen Song. Satisfy, unser erster Hitvorschlag. Hier ist Calvin Harris und Jessie, eine ganz neue Stimme aus Irland.
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Video Love, neuer Song von One Republic, in dieser Woche bei uns auf Platz 17. Nicht nur Calvin Harris, sondern auch David Guetta kann man in diesem Jahr wieder live auf Ibiza erleben. Genau dort hat er vor einigen Wochen diesen Song aufgenommen, gemeinsam mit Jennifer Lopez, Save Me Tonight, in dieser Woche auf Platz 16.

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3: In Mayen, da haben wir aktuell 16 Grad gemessen. 16 Grad sind es auch in Montabaur und in Koblenz-Neuendorf sind es noch 17 Grad. Sonnig geht's durch den Abend. Auch in der Nacht bleibt's klar, die Tiefstwerte liegen bei 5 Grad. Morgen auch viel Sonne bei nochmal wärmeren 22 Grad. Am Sonntag dann bis zu 24 Grad, allerdings dann auch am Nachmittag mit neuen Wolken. Am Abend auch Regen dabei, das Ganze dann bei 24 Grad. Am Montag starten wir in die neue Woche wolkig und regnerisch bei dann nur noch 13 Grad.
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3: Um 7:30 mit dem Blick raus zu euch auf die Straßen. Und ich habe aktuell keine Staus, keine Verkehrsbehinderungen und wünsche überall eine gute und sichere Fahrt.
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3: Blitzer habe ich auch keine. Wenn ihr was habt, Staus, Blitzer, Verkehrsbehinderungen, immer her damit. Meldet's alles. Antenne Koblenz Hotline 0261 98 820 99 per Anruf oder WhatsApp direkt live zu mir ins Studio.
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4: So, hier im zweiten Teil der Top 20 Hörercharts gibt's neue Musik von Miles Smith, Leonie und jetzt sofort Olivia Rodrigo. Neuer Einstieg für die Nummer Drop Dead.
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0: da purzelt sie runter, Holly Humberstone. Von 7 auf 14 in dieser Woche, To Love Somebody.
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0: Oh, 29 Jahre geht's jetzt zurück. Es geht ums 1997. Im Februar wurde Michael Jackson zum ersten Mal Vater. Die Spice Girls standen regelmäßig in der Bravo und waren unglaublich angesagt. 1997 schickt

Im Kino lief Man in Black mit Will Smith, Platz 1 in den Kinocharts in den USA. Und auch bei uns war Will Smith 1997 mit Man in Black der erfolgreichste Schauspieler. Er liefert auch gleich den Soundtrack zum Film. Dieser landete auf Platz 1 der deutschen Verkaufscharts. 97 war ja auch das erfolgreichste Jahr für Aqua, eine Band aus Dänemark, die mit ihrem

Barbie-Puppen fand das gar nicht so lustig. Aqua benutzten ja den Namen Barbie und die Videos waren eindeutig zu sexy, meinte zumindest Mattel. Es kam zum Gerichtsstreit, der dauerte einige Jahre lang. Letztendlich hat Mattel gegen Aqua und Universal Music verloren. Ein Sommerhit in 97 gelang auch der Band Hanson aus Oklahoma. Das waren drei Jungs, die in 27 Ländern auf Platz 1 standen. Und zwar mit dieser Nummer hier, hatten danach nie wieder Erfolg, denn der Stimmbruch kam dazwischen. Hier sind die Hanson 1997.

0: Neuer Song von Leonie und Callum Scott. Eben gehört auf Platz 13. Stay. Mit neuem Sound geht's gleich weiter. Miles Smith kommt hier nach Taylor Swift. Opalite.
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Eppendorf. Stargazing war sein großer Durchbruch und etliche Hits folgten. Das eben war die brandneue Single von Miles Smith. Hold Me in the Dark wird er ganz gewiss auch in seinem Live-Programm haben. Im Herbst kommt er nach Deutschland und die Tickets gibt's jetzt schon zu kaufen. Gleich Halbzeit hier in den Top 20 Charts. Es kommen die Plätze 10 bis 1. Heute mit einer neuen Chartspitze. Jetzt aber erstmal Platz 11. Kamrad, Hug Yourself.

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9: Ich bin Dirk Zeitler. Wer online einkauft oder über ein neues E-Auto nachdenkt, für den gibt es jetzt einige Änderungen. Der Bundesrat hat heute neue Regeln für Verbraucherkrediten zugestimmt und gleichzeitig den Weg für die neue staatliche E-Auto-Förderung freigemacht.
10: Künftig gelten strengere Regeln, auch für kleine Online-Kredite oder jetzt kaufen, später bezahlen Angebote. Anbieter müssen genauer prüfen, ob sich Kunden das überhaupt leisten können. Damit soll vor allem verhindert werden, dass Menschen den Überblick über ihre Rechnungen verlieren und sich verschulden. Gleichzeitig kann die neue E-Auto-Prämie jetzt wie geplant rückwirkend ab Januar beantragt werden. Zoe Tassovali, Nachrichtenredaktion.
9: Deutschland hinkt 5 Wochen vor Inkrafttreten der europäischen Asylreform bei den Vorbereitungen zur Umsetzung des Vorhabens hinterher. Die EU-Kommission fordert die Bundesregierung und weitere Mitgliedsländer unter anderem dazu auf, dringend Kapazitäten für Asylgrenzverfahren aufzubauen. 15 andere EU-Staaten hätten in diesem Bereich inzwischen die notwendigen Maßnahmen getroffen. 3 Monate nach dem Start des neuen Wehrdienstes hat die Bundeswehr erste Rekruten über ihre neue Anwerbeoffensive gewonnen. Das teilte das Verteidigungsministerium in Berlin mit. Demnach wurden Musterungen durchgeführt und Interessierte eingeplant oder bereits eingestellt. Genaue Zahlen nannte ein Sprecher nicht.
11: Seit Januar fragt die Bundeswehr 18-Jährige aktiv, ob sie Lust hätten auf einen Wehrdienst. Über 200.000 Briefe wurden schon verschickt. Junge Männer müssen antworten, Frauen können es freiwillig tun und das machen bislang nur sehr wenige. Die Quote liege bei nur rund 3%. Von den angeschriebenen Männern hätten etwa 86% den Fragebogen fristgerecht beantwortet. Diejenigen, die nicht reagieren, bekommen eine Erinnerung. Wer sich weiter nicht rührt, dem droht ein Bußgeld von 250 Euro. Thomas Bremser, Nachrichtenredaktion.
9: Nach einer möglichen Geiselnahme in einer Bankfiliale im rheinland-pfälzischen Sinzig gehen die Ermittler derzeit von mindestens einem Täter aus, der auch Beute gemacht hat. Der Mann soll einen Mitarbeiter eines Geldtransportunternehmens abgepasst und ihm einen Behälter mit Bargeld abgenommen haben, wie die Polizei mitteilte. Anschließend habe er 2 Personen in einem Raum in der Volksbank eingeschlossen. Vermutlich hat er noch vor dem Eintreffen der Polizei die Bank verlassen.
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13: Ihr habt sie abgestimmt und euch gewünscht, die Top 20 Hits dieser Woche. Wir sind mittendrin, denn die Plätze 20 bis 11 liegen hinter uns, vor uns die Top 10. Und mit ihr geht es weiter. Olivia Dean, heute hier mit dem höchsten Aufsteiger der Woche. Von Platz 19 hoch auf Platz

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0: aktuelle Song von Miles Smith, Drive Safe, in dieser Woche bei uns auf Platz 9.
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0: Hit-Tipp. Unser dritter Hitvorschlag kommt aus den USA. Es sind zwei Künstler. Die beiden sind sich backstage immer mal wieder begegnet. Dann haben sie sich zu einer Studio-Session in Los Angeles verabredet und diesen gemeinsamen Song aufgenommen. Khalid und Lauf passen stimmlich wirklich sehr gut zusammen. Hier mit dem Titel

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3: Weiter geht's Richtung Platz 1. Heute neu besetzt. Vorher noch Neues von Paul Kalkbrenner, Alex Warren, Kygo und das hier sind BTS. Für die Jungs geht's drei Plätze nach oben auf der Chartleiter mit Swim.

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0: Khaled und Kygo.
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0: Fever Dream, Alex Warren. Letzte Woche 2, heute hier auf
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0: Ein unverkennbarer Sound. Paul Kalkbrenner aus Berlin, an seiner Seite die US-Amerikanerin, die mittlerweile auch in Berlin lebt. Norma Jean Martin kennen wir von Offenbach. Overdrive zum Beispiel hat sie gesungen. Hier für Paul Time to Dance. Das war unser vierter Hitvorschlag.
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0: Habe es ja schon angekündigt. Heute gibt es eine neue Nummer 1. Letzte Woche war es noch New Religion von Faithless und Bebe Rexha. Sind in dieser Woche abgerutscht auf

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1: Das waren sie, eure meistgewünschten Songs der letzten Tage, die Top 20 Charts. Wir sind am Ziel bei Platz 1 angekommen, heute neu besetzt von Harry Styles und American Girls.
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1: Ich bin Dirk Zeitler. US-Präsident Trump hat nach eigenen Angaben Russland und die Ukraine von einer ab morgen geltenden dreitägigen Waffenruhe überzeugt. Diese werde die Aussetzung aller Kampfhandlungen sowie den Austausch von 1000 Gefangenen jeder Seite umfassen, schrieb Trump auf seiner Plattform Truth Social. Eine Bestätigung aus Moskau oder Kiew gab es zunächst nicht. Die umstrittene Riester-Rente bekommt einen Nachfolger. Der Bundesrat hat heute neue Regeln für die staatlich geförderte private Altersvorsorge beschlossen. Ziel ist es, wieder mehr Menschen zum privaten Sparen für die Rente zu motivieren.
2: Neu ist vor allem, Sparer können künftig selbst entscheiden, wie viel Risiko sie eingehen wollen. Es gibt sichere Modelle mit vollständiger Garantie, aber auch Varianten mit weniger Absicherung und dafür höheren Renditechancen. Der Staat unterstützt das Ganze weiter mit Zuschüssen. Besonders Familien profitieren zusätzlich über Kinderzulagen. Zoe Tassovali, Nachrichtenredaktion.
1: Das US-Verteidigungsministerium hat damit begonnen, neue Akten zu UFOs zu veröffentlichen. Es sei die erste Veröffentlichung bisher geheimer Akten zu nicht identifizierten anomalen Phänomenen. Das teilte das Pentagon in Washington mit.
3: Auf der Pentagon-UFO-Webseite sind nun rund 160 Dateien über außerirdische Phänomene für jedermann zugänglich. Es gibt viele Schwarz-Weiß-Aufnahmen von unbekannten Flugobjekten, viele davon auch schon ziemlich alt. Das amerikanische Volk solle sich selbst ein Bild davon machen, was man an nicht identifizierten Luftphänomenen, Flugobjekten und möglichem außerirdischen Leben über die Jahre gesammelt habe, erklärte Präsident Trump und wünschte viel Spaß dabei. Aus den USA, Tina Eck.
1: Nach einer möglichen Geiselnahme in einer Bankfiliale im rheinland-pfälzischen Sinzig gehen die Ermittler derzeit von mindestens einem Täter aus, der auch Beute gemacht hat. Der Mann soll einen Mitarbeiter eines Geldtransportunternehmens abgepasst und ihm einen Behälter mit Bargeld abgenommen haben, wie die Polizei mitteilte. Anschließend habe er zwei Personen in einem Raum in der Volksbank eingeschlossen. Vermutlich hat er noch vor dem Eintreffen der Polizei die Bank verlassen.
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1: Ich bin Ursula Winkler. US-Präsident Trump hat nach eigenen Angaben Russland und die Ukraine von einer ab morgen geltenden dreitägigen Waffenruhe überzeugt. Sie werde die Aussetzung aller Kampfhandlungen sowie den Austausch von 1000 Gefangenen jeder Seite umfassen, schrieb Trump auf seiner Plattform Truth Social. Der ukrainische Präsident Zelensky bestätigte die Vereinbarung. Auch aus Moskau gab es laut staatlicher russischer Nachrichtenagentur TASS eine Bestätigung der Waffenruhe. In der Pflegeversicherung droht in den kommenden 2 Jahren eine Finanzlücke von mehr als 22,5 Milliarden Euro. Das geht aus Äußerungen von Bundesgesundheitsministerin Wagen in der Rheinischen Post hervor. Bis Mitte des Monats will sie deshalb Vorschläge für eine Pflegereform vorlegen.
2: Dass die Menschen immer älter werden, ist nur ein Grund dafür, dass die Pflegekassen am Stock gehen. Hauptursache dürfte sein, dass vor fast 10 Jahren die Pflegestufen umgestellt worden sind. Leistungen gibt es seitdem häufiger und früher. Laut Ministerin Wagen hat sich die Zahl der Menschen, die als pflegebedürftig eingestuft werden, seitdem verdoppelt. Es werden auch Gruppen erfasst, von denen das damals niemand gedacht habe, etwa viele Kinder und Jugendliche mit ADHS. Um die Finanznot der Kassen zu lindern, werden vermutlich Leistungen gekürzt oder gestrichen. Thomas Bremser, Nachrichtenredaktion.
1: Der Bundesrat hat den Weg für Public Viewing Events während der anstehenden Fußball-Weltmeisterschaft freigemacht. Damit werden öffentliche Übertragungen von WM-Spielen auch nach 22 Uhr möglich.
3: Warme Sommernächte und gemeinsam Fußball schauen. Genau das dürfte bei der WM jetzt vielerorts möglich bleiben. Denn gerade bei diesem Turnier laufen viele Spiele mitten in der Nacht hier bei uns in Deutschland. Die Behörden vor Ort dürfen Public Viewings deshalb auch nach 22 Uhr erlauben, sollen dabei aber weiter auf den Lärmschutz achten. Heißt, Fußballstimmung ja, aber die Nachbarn sollen trotzdem nicht gestört werden. Die Vorrundenspiele der deutschen Mannschaft sind um 19 bzw. 22 Uhr. Zoe Tassovali, Nachrichtenredaktion.
1: Zum Fußball. Dem SC Paderborn geht im engen Aufstiegsrennen der zweiten Liga scheinbar die Luft aus. Das 2:2 am Abend im Heimspiel gegen den Karlsruher SC war die 4. sieglose Partie in Serie. Arminia Bielefeld erlitt im Abstiegskampf einen deutlichen Rückschlag. Beim 1. FC Kaiserslautern verloren die Bielefelder mit 0:2.
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1: Ich bin Ursula Winkler. US-Präsident Trump hat nach eigenen Angaben Russland und die Ukraine von einer ab morgen geltenden dreitägigen Waffenruhe überzeugt. Diese werde die Aussetzung aller Kampfhandlungen sowie den Austausch von 1000 Gefangenen jeder Seite umfassen. Das schrieb Trump auf seiner Plattform Truth Social. Kiew und Moskau bestätigten die Vereinbarung.
2: Trump hatte die Präsidenten der Ukraine und Russlands, Zelensky und Putin, jeweils persönlich um die Waffenruhe gebeten. Er sei sehr froh, dass sie zugestimmt hätten, schrieb Trump. Hoffentlich sei dies der Anfang vom Ende eines sehr langen und tödlichen Krieges. Die Verhandlungen für ein endgültiges Kriegsende gingen weiter. Jeden Tag käme man näher ans Ziel, meinte Trump. Tatsächlich aber waren die Verhandlungen zuletzt ins Stocken geraten. Tina Eck, USA.
1: Nach dem vorläufigen Aus der Entlastungsprämie durch den Bundesrat hält Finanzminister Klingbeil an Finanzhilfen für die Bürger fest. Man werde mit den Bundesländern weiter im Gespräch bleiben, sagte er bei einem Besuch in Kanada. Die Länderkammer hatte die geplante steuerfreie Beschäftigtenprämie von 1.000 Euro gestoppt.
3: Wir haben als Bundesregierung für diese Entlastungsprämie geworben und wir sind uns auch einig, dass wir etwas für die Menschen machen wollen. Und dieser Weg wird weitergehen. Nochmal, die Hand ist ausgestreckt. Das Ziel muss doch sein, dass man sich da jetzt nicht im Klein-Klein zerlegt, sondern dass man jetzt schnell an die Bürgerinnen und Bürger ein Signal sendet. Wir wollen euch unterstützen mit den Ländern, mit den Arbeitgebern, mit den Gewerkschaften zusammen. Müssen Lösungen gefunden werden. Das steht für mich im Mittelpunkt.
1: Finanzminister Klingbeil. Bundesumweltminister Schneider bereitet ein Verbot von Einweg-E-Zigaretten vor. Er werde noch in diesem Jahr ein entsprechendes Gesetz vorlegen. Die Einweggeräte sollen dann in Deutschland nicht mehr verkauft werden dürfen. Schneider begründete das angestrebte Verbot mit der Gefahr von Bränden, die von den Einweg-E-Zigaretten ausgehen. Sie würden häufig einfach über den Hausmüll entsorgt und führten dann zu Bränden in den Müllentsorgungsanlagen. Nachfüllbare Geräte sollen von dem geplanten Verbot nicht betroffen sein. Zum Fußball. Borussia Dortmund hat sich am Abend mit einem Heimsieg gegen Eintracht Frankfurt vorzeitig die Vizemeisterschaft in der Bundesliga gesichert. Der BVB gewann mit 3:2 gegen Eintracht Frankfurt.
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0: Hallo, hallo, hallo, hallo.
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1: Ich bin Ursula Winkler. US-Präsident Trump hat nach eigenen Angaben Russland und die Ukraine von einer ab heute geltenden dreitägigen Waffenruhe überzeugt. Sie werde die Aussetzung aller Kampfhandlungen sowie den Austausch von 1000 Gefangenen jeder Seite umfassen, schrieb Trump auf seiner Plattform Truth Social. Er sei Kreml-Chef Putin und dem ukrainischen Präsidenten Zelensky sehr dankbar, dass sie zugestimmt hätten. Kiew und Moskau bestätigten die Vereinbarung. Die umstrittene Riester-Rente bekommt einen Nachfolger. Der Bundesrat hat neue Regeln für die staatlich geförderte private Altersvorsorge beschlossen. Ziel ist es, wieder mehr Menschen zum privaten Sparen für die Rente zu motivieren.
2: Neu ist vor allem, Sparer können künftig selbst entscheiden, wie viel Risiko sie eingehen wollen. Es gibt sichere Modelle mit vollständiger Garantie, aber auch Varianten mit weniger Absicherung und dafür höheren Renditechancen. Der Staat unterstützt das Ganze weiter mit Zuschüssen. Besonders Familien profitieren zusätzlich über Kinderzulagen. Auch Selbstständige können die staatlich geförderte Altersvorsorge nutzen. Hintergrund ist die Sorge, dass die gesetzliche Rente allein für viele Menschen später nicht mehr reichen wird. Zoe Tassovali, Nachrichtenredaktion.
1: Das US-Verteidigungsministerium hat damit begonnen, neue Akten zu UFOs zu veröffentlichen. Es sei die erste Veröffentlichung bisher geheimer Akten zu nicht identifizierten anomalen Phänomenen. Das teilte das Pentagon in Washington mit.
3: Auf der Pentagon-UFO-Webseite sind nun rund 160 Dateien über außerirdische Phänomene für jedermann zugänglich. Es gibt viele Schwarz-Weiß-Aufnahmen von unbekannten Flugobjekten, viele davon auch schon ziemlich alt. Das amerikanische Volk solle sich selbst ein Bild davon machen, was man an nicht identifizierten Luftphänomenen, Flugobjekten und möglichem außerirdischen Leben über die Jahre gesammelt habe, erklärte Präsident Trump und wünschte viel Spaß dabei. Neben dem Pentagon sind auch die NASA, das FBI und verschiedene Geheimdienste an der UFO-Dokumentation beteiligt. Tina Eck, USA.
1: Zum Fußball. Borussia Dortmund hat sich am Abend vorzeitig die Vizemeisterschaft in der Bundesliga gesichert. Der BVB gewann zu Hause mit 3:2 gegen Eintracht Frankfurt. Die Hessen müssen nun um die Qualifikation für den Europacup fürchten.
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1: Ich bin Ursula Winkler. In der Ukraine und in Russland läuft inzwischen die Zeit, in der eine von US-Präsident Trump vermittelte dreitägige Waffenruhe greifen soll. Dabei war nicht sofort klar, ob die Kampfhandlungen tatsächlich bereits eingestellt wurden. Trump hatte die Waffenruhe und einen Gefangenenaustausch unerwartet und sehr knapp vorher angekündigt. In Moskau ist heute die traditionelle Militärparade zum Tag des Sieges der Sowjetunion über Hitler-Deutschland geplant. Nach dem überraschenden Nein des Bundesrats zur geplanten steuerfreien Entlastungsprämie will die Bundesregierung jetzt nach Lösungen suchen. Sie hält weiter an dem Plan fest, Beschäftigte wegen der hohen Energiepreise zusätzlich zu entlasten.
2: Die Bundesregierung bedauert das Nein des Bundesrats und will jetzt zusammen mit den Ländern nach einer Lösung suchen. Vor allem die SPD hält aber weiter an der Prämie fest und sagt, die 1.000 Euro wären für Millionen Beschäftigte ein wichtiges Zeichen gewesen. Das sieht auch der Sozialverband Deutschland so. Gerade bei den aktuell hohen Alltagskosten wie Mobilität oder Energie hätte das vielen Menschen wirklich geholfen, heißt es. Ob und wann die Prämie am Ende jetzt kommt, wird sich erst noch zeigen. Zoe Tessovali, Nachrichtenredaktion.
1: Aus Protest gegen eine mögliche Rückkehr zur Wehrpflicht sind bundesweit Zehntausende Schülerinnen und Schüler auf die Straße gegangen. Unter dem Motto Schulstreik gegen die Wehrpflicht gab es in vielen Städten Demonstrationen. Die Bundeswehr hat derweil bereits erste Rekruten gewonnen, wie das Verteidigungsministerium mitteilte.
3: Seit Januar fragt die Bundeswehr 18-Jährige aktiv, ob sie Lust hätten auf einen Wehrdienst. Über 200.000 Briefe wurden schon verschickt. Junge Männer müssen antworten, Frauen können es freiwillig tun und das machen bislang nur sehr wenige. Die Quote liege bei nur rund 3%. Von den angeschriebenen Männern hätten etwa 86% den Fragebogen fristgerecht beantwortet. Diejenigen, die nicht reagieren, bekommen eine Erinnerung. Wer sich weiter nicht rührt, dem droht ein Bußgeld von 250 Euro. Thomas Bremser, Nachrichtenredaktion.
1: Zum Fußball. Borussia Dortmund hat sich am Abend vorzeitig die Vizemeisterschaft in der Bundesliga gesichert. Der BVB gewann zu Hause mit 3:2 gegen Eintracht Frankfurt. Die Hessen müssen um die Qualifikation für den Europacup fürchten.
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2: Ich bin Ursula Winkler. In der Ukraine und in Russland läuft inzwischen die Zeit, in der eine von US-Präsident Trump vermittelte dreitägige Waffenruhe greifen soll. Dabei war nicht sofort klar, ob die Kampfhandlungen tatsächlich bereits eingestellt wurden. Trump hatte die Waffenruhe und einen Gefangenenaustausch unerwartet und sehr knapp vorher angekündigt. In Moskau ist heute die traditionelle Militärparade zum Tag des Sieges der Sowjetunion über Hitler-Deutschland geplant. In der Pflegeversicherung droht in den kommenden 2 Jahren eine Finanzlücke von mehr als 22,5 Milliarden Euro. Das geht aus Äußerungen von Bundesgesundheitsministerin Wagen in der Rheinischen Post hervor. Bis Mitte des Monats will sie deshalb Vorschläge für eine Pflegereform vorlegen.
3: Dass die Menschen immer älter werden, ist nur ein Grund dafür, dass die Pflegekassen am Stock gehen. Hauptursache dürfte sein, dass vor fast 10 Jahren die Pflegestufen umgestellt worden sind. Leistungen gibt es seitdem häufiger und früher. Laut Ministerin Wagen hat sich die Zahl der Menschen, die als pflegebedürftig eingestuft werden, seitdem verdoppelt. Es werden auch Gruppen erfasst, von denen das damals niemand gedacht habe, etwa viele Kinder und Jugendliche mit ADHS. Um die Finanznot der Kassen zu lindern, werden vermutlich Leistungen gekürzt oder gestrichen. Thomas Bremser, Nachrichtenredaktion.
2: Der Bundesrat hat den Weg für Public Viewing Events während der anstehenden Fußball-Weltmeisterschaft freigemacht. Damit werden öffentliche Übertragungen von WM-Spielen auch nach 22 Uhr möglich.
4: Warme Sommernächte und gemeinsam Fußball schauen. Genau das dürfte bei der WM jetzt vielerorts möglich bleiben. Denn gerade bei diesem Turnier laufen viele Spiele mitten in der Nacht hier bei uns in Deutschland. Die Behörden vor Ort dürfen Public Viewings deshalb auch nach 22 Uhr erlauben, sollen dabei aber weiter auf den Lärmschutz achten. Heißt, Fußballstimmung ja, aber die Nachbarn sollen trotzdem nicht gestört werden. Die Vorrundenspiele der deutschen Mannschaft sind um 19 bzw. 22 Uhr. Zoe Tassovali, Nachrichtenredaktion.
2: Zum Fußball. Borussia Dortmund hat sich am Abend vorzeitig die Vizemeisterschaft in der Bundesliga gesichert. Der BVB gewann zu Hause mit 3:2 gegen Eintracht Frankfurt. Die Hessen müssen um die Qualifikation für den Europacup fürchten.
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